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1: Ich bin Diana Kramer. Die Kritik an Unionsfraktionschef Jens Spahn wird größer. Nach dem Bekanntwerden seiner Elternschaft mit Hilfe einer Leihmutter in den USA schwindet auch der Rückhalt in den eigenen Reihen. Erste Rücktrittsforderungen wurden laut. Denn Spahn hat gegen deutsches Recht und gegen die Linie seiner Partei gehandelt. Im Podcast Ronsheimer hat er sich erstmals dazu geäußert.
2: Ich stelle mich der Debatte. Ich muss nur die Balance schaffen. Es ist und bleibt was sehr Privates. Ich möchte meine Familie schützen, auch meinen Sohn schützen. Und gleichzeitig weiß ich, dass ich eben nicht nur Privatmensch bin, ist mir auch klar.
1: Spahn sagte, am Ende könne nur die Fraktion über seine politische Zukunft entscheiden. Am Montag wird sich das CDU-Präsidium zunächst mit dem Fall beschäftigen. Bundeswirtschaftsministerin Reiche hat einen neuen Entwurf des Erneuerbare-Energien-Gesetzes vorgelegt. An einigen Punkten wurde nachgebessert. Unter anderem wurden die geplanten Einschnitte bei der Förderung neuer, kleiner Solaranlagen abgemildert. Statt die feste Einspeisungsvergütung komplett abzuschaffen, soll es jetzt übergangsweise eine abgesenkte Vergütung für bis zu 36 Monate geben. Der Bundesverband der Verbraucherzentralen hat sich gegen ein pauschales Social-Media-Verbot für Jugendliche ausgesprochen. Damit würde man wenig erreichen und Jugendliche ausschließen, sagte Verbandsvorständin Ramona Popp der Funke Mediengruppe. Verboten werden sollten aus ihrer Sicht stattdessen schädliche Mechanismen, auf denen derzeit das Geschäftsmodell der Plattformen basiere. Diese machen süchtig und sind manipulativ, so Popp. Zum Sport. Die Fußball-WM steuert auf ihren Höhepunkt zu. Vor dem großen Finale morgen geht es heute erstmal um den Trostpreis. Am Abend spielen England und Frankreich um Platz 3.
3: England gegen Frankreich. Viele hätten sich diese Partie sicher auch als Finale gewünscht. Niemand von uns oder den Franzosen will dieses Match spielen, sagte ein enttäuschter Thomas Tuchel nach dem Aus im Halbfinale. Englands Trainer steht unter Druck. Bei einer erneuten Pleite dürfte die Kritik an ihm noch größer werden. Die Franzosen sind motiviert. Sie wollen Trainer Deschamps zum Abschied einen Sieg schenken. Und Kylian Mbappé hat noch gute Chancen, Torschützenkönig zu werden. Bislang steht er bei 8 Treffern, so wie Lionel Messi. Thomas Bremser, Sportredaktion.
1: Anstoß in Miami ist heute um 23 Uhr unserer Zeit.

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3: Mit dem Song verbinde ich auf jeden Fall gute Laune und einfach Sommervibes und Party am Strand, am Wasser.

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1: Ich bin Diana Kramer. Die öffentliche Kritik und der parteiinterne Druck auf Unionsfraktionschef Jens Spahn nehmen zu. Dass er und sein Mann die Hilfe einer Leihmutter in den USA in Anspruch genommen haben, ist längst ein Politikum. Denn in Deutschland ist Leihmutterschaft verboten und die CDU spricht sich klar gegen eine Legalisierung aus, so wie in der Vergangenheit auch Jens Spahn selbst. Bundeskanzler Friedrich Merz kündigte nun an, dass sich die CDU-Spitze mit dem Thema befassen wird.
2: Mir ist bewusst, dass dieses Thema in seiner ganzen Dimension, menschlich, juristisch, gesellschaftlich, ethisch, sehr viele Menschen im Augenblick in Deutschland aus diesem aktuellen Anlass bewegt. Wir haben dazu in Deutschland eine klare Rechtslage und alles Weitere werden wir in der nächsten Sitzung des Präsidiums der CDU Deutschlands besprechen.
1: Diese findet am Montag statt. Jens Spahn selbst wird an der Sitzung teilnehmen. Erneut ist es bei einem Angriff auf einen Bahnmitarbeiter zu einem tragischen Vorfall gekommen. In Baden-Württemberg ist ein Sicherheitsmann der Deutschen Bahn aus einem fahrenden Zug gestürzt und lebensgefährlich verletzt worden. Vorausgegangen war ein Streit bei einer Fahrscheinkontrolle. Der Kontrolleur hatte 2 Mitarbeiter der DB Sicherheit hinzugezogen. Nach verbalen Beleidigungen kam es zu einer körperlichen Auseinandersetzung. Der Angreifer und ein Sicherheitsmann gingen zu Boden. Dabei öffnete sich aus bislang ungeklärter Ursache die Tür. Der Bahnmitarbeiter stürzte aus dem fahrenden Zug. Er wurde mit lebensgefährlichen Verletzungen in ein Krankenhaus gebracht. Der Fahrgast wurde noch im Zug festgenommen. Nach den wiederaufgenommenen und gegenseitigen Angriffen zwischen den USA und dem Iran ist der Schiffsverkehr in der Straße von Hormuz wieder nahezu zum Erliegen gekommen. Nach aktuellen Daten passierten am Donnerstag lediglich 8 Schiffe die Meerenge. Vor Kriegsbeginn, Ende Februar, waren es im Schnitt mehr als 100 Schiffe täglich. Zum Sport. Bei der Fußball-WM steht heute das kleine Finale an. England und Frankreich spielen in Miami um Platz 3. Im Endspiel kämpfen dann morgen Spanien und Argentinien um den Titel.

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1: Ich bin Diana Kramer. Unionsfraktionschef Jens Spahn steht wegen seiner Elternschaft mit Hilfe einer Leihmutter unter Druck, weil seine Partei genau diesen Weg hier in Deutschland ablehnt. Spahn hat deshalb den Weg in die USA gewählt, für viele ein No-Go. Der Rückhalt auch in den eigenen Parteireihen schwindet, es gibt erste Rücktrittsforderungen. CSU-Fraktionschef Klaus Holleczek forderte im ZDF-Heute-Journal klare Aussagen von Spahn.
2: Für die CSU ist es eindeutig. Leihmutterschaft ist verboten. Das gehört auch zu den Fragen unserer Grundwerte und des Systems dazu, unserer DNA, wenn Sie so wollen. Und da lassen wir auch nicht rütteln. Deswegen ist es jetzt auch ein Thema, das natürlich Erklärungsbedarf hervorruft. Und dem muss sich Jens Spahn jetzt stellen.
1: CSU-Fraktionschef Holleczek. Am Montag wird sich das CDU-Präsidium mit dem Fall Spahn befassen. Bundeswirtschaftsministerin Katharina Reiche hat einen neuen Entwurf des Erneuerbare-Energien-Gesetzes vorgelegt. An einigen Punkten wurde nachgebessert. Unter anderem wurden die geplanten Einschnitte bei der Förderung neuer kleiner Solaranlagen abgemildert. Statt die feste Einspeisungsvergütung komplett abzuschaffen, soll es jetzt übergangsweise eine abgesenkte Vergütung für bis zu 36 Monate geben. Der Bundesverband der Verbraucherzentralen hat sich gegen ein pauschales Social-Media-Verbot für Jugendliche ausgesprochen. Damit würde man wenig erreichen und Jugendliche ausschließen, sagte Verbandsvorständin Ramona Popp der Funke Mediengruppe. Verboten werden sollten aus ihrer Sicht stattdessen schädliche Mechanismen, auf denen derzeit das Geschäftsmodell der Plattform basiere. Diese machen süchtig und sind manipulativ, so Popp. Zum Sport. Die Fußball-WM steuert auf ihren Höhepunkt zu. Vor dem großen Finale morgen geht es heute erstmal um den Trostpreis. Am Abend spielen England und Frankreich um Platz 3.
3: England gegen Frankreich. Viele hätten sich diese Partie sicher auch als Finale gewünscht. Niemand von uns oder den Franzosen will dieses Match spielen, sagte ein enttäuschter Thomas Tuchel nach dem Aus im Halbfinale. Englands Trainer steht unter Druck. Bei einer erneuten Pleite dürfte die Kritik an ihm noch größer werden. Die Franzosen sind motiviert. Sie wollen Trainer Deschamps zum Abschied einen Sieg schenken. Und Kylian Mbappé hat noch gute Chancen, Torschützenkönig zu werden. Bislang steht er bei 8 Treffern, so wie Lionel Messi. Thomas Bremser, Sportredaktion.
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1: Ich bin Dirk Zeitler. Die Elternschaft von Unionsfraktionschef Spahn zieht weite Kreise, weil er und sein Mann die Hilfe einer Leihmutter in den USA in Anspruch nahmen, was in Deutschland so rechtlich nicht möglich ist. Es gibt Vorwürfe der Doppelmoral und Rücktrittsforderungen. Spahn selbst hat sich jetzt erklärt, er wolle die Entscheidung über seine politische Zukunft im Amt in die Hand der Unionsfraktion legen, erklärte er im Podcast Ronsheimer.
2: Jens Spahn erklärte, er habe lange gerungen, sei zerrissen, das Leben sei manchmal nicht schwarz und weiß. Gefährlich ist für Spahn vor allem die Kritik aus Unionskreisen. Es ist unklar, wie viel Rückhalt Spahn von der Unionsfraktion erwarten kann. Indirekt deutete er im Podcast Ronsheimer an, im Zweifelsfall auf sein Amt auch verzichten zu wollen. Ronny Tochau, Nachrichtenredaktion.
1: Ein Sicherheitsmitarbeiter der Bahn ist bei einer gewaltsamen Auseinandersetzung aus einem fahrenden Zug gestürzt und lebensgefährlich verletzt worden. Zu dem Streit war es bei einer Fahrscheinkontrolle auf der Strecke Offenburg-Karlsruhe gekommen. Aus bislang ungeklärter Ursache öffnete sich bei der Auseinandersetzung die Tür und der Bahnmitarbeiter stürzte aus dem fahrenden Zug. Bisher gilt, wer Solarstrom auf seinem Dach erzeugt und ins Netz einspeist, erhält 20 Jahre lang pro Kilowattstunde einen festen Betrag. Wirtschaftsministerin Reicher hatte geplant, diese Einspeisevergütung für neue, kleine Solaranlagen, die ab 2027 installiert werden, komplett abzuschaffen. Nach breiter Kritik an den Plänen soll es jetzt ein Übergangssystem geben mit einer abgesenkten Einspeisevergütung.
3: Bisher gilt, wer Solarstrom auf seinem Dach erzeugt und ins Netz einspeist, erhält 20 Jahre lang pro Kilowattstunde einen festen Betrag. Wirtschaftsministerin Reicher hatte geplant, diese Einspeisevergütung für neue, kleine Solaranlagen, die ab 2027 installiert werden, komplett abzuschaffen. Nach breiter Kritik an den Plänen soll es jetzt ein Übergangssystem geben mit einer abgesenkten Einspeisevergütung für bis zu 36 Monate. Danach sollen die Besitzer auf Direktvermarktung umsteigen, also den Strom über einen Dienstleister an Strombörsen verkaufen. Diana Kramer, Nachrichtenredaktion.
1: Zum Sport. Nach der Enttäuschung über das verpasste Finale spielen Frankreich und England heute um den 3. Platz bei der Fußballweltmeisterschaft. Für Frankreichs Superstar Kylian Mbappé und Englands Harry Kane geht es auch um ein persönliches Ziel. Mbappé führt mit 8 Treffern die Torschützenliste gemeinsam mit Argentiniens Finalteilnehmer Lionel Messi an. Kane und Nationalteamkollege Bellingham haben jeweils 6 Treffer auf dem Konto.
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0: Musik, guter Song, Post Malone, Chemical. Guten Morgen, gleich die Nachrichten um 5 vor 7. Das Wetter heute, ich war gerade draußen, gut, das ist ein großes Land, ist nicht überall gleich, aber wir haben heute angenehme Temperaturen im Gepäck. 20 bis 23, 24 Grad. Es bleibt meist trocken, viele Wolken sind unterwegs, der Wind weht. Morgen wird es spürbar kühler, nur noch um die 19 Grad in der Spitze. Da kann es immer wieder auch kräftige Regenschauer geben, da ist auch gewitteriger Regen mit dabei. Die neue Woche startet wechselhaft, die Aussichten bis zum Montag. Die Temperaturen gehen dann langsam wieder in den freundlicheren Bereich, über die 20 Grad.
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2: Ich bin Dirk Zeitler. Der Konflikt zwischen den USA und dem Iran um die Straße von Hormuz droht außer Kontrolle zu geraten. In der nunmehr 7. Angriffsnacht in Folge bombardierten die US-Streitkräfte erneut Ziele im Iran. Teheran holte wie schon in den vorherigen Nächten zu Vergeltungsschlägen aus. Die Golfstaaten Kuwait und Bahrain gerieten dabei erneut unter Beschuss. Die Elternschaft von Unionsfraktionschef Spahn zieht weite Kreise, weil er und sein Mann die Hilfe einer Leihmutter in den USA in Anspruch nahmen, was in Deutschland so rechtlich nicht möglich ist. Es gibt deshalb Rücktrittsforderungen. Spahn selbst hat sich jetzt erklärt, er wolle die Entscheidung über seine politische Zukunft in die Hand der Unionsfraktion legen.
3: Jens Spahn erklärte, er habe lange gerungen, sei zerrissen, das Leben sei manchmal nicht schwarz und weiß. Gefährlich ist für Spahn vor allem die Kritik aus Unionskreisen. Es ist unklar, wie viel Rückhalt Spahn von der Unionsfraktion erwarten kann. Indirekt deutete er im Podcast Ronzheimer an, im Zweifelsfall auf sein Amt auch verzichten zu wollen. Buchau, Nachrichtenredaktion.
2: Bisher gilt, wer Solarstrom auf seinem Dach erzeugt und ins Netz einspeist, erhält 20 Jahre lang pro Kilowattstunde einen festen Betrag. Wirtschaftsministerin Reicher hatte geplant, diese Einspeisevergütung für neue kleine Solaranlagen, die ab 2027 installiert werden, komplett abzuschaffen. Nach breiter Kritik an den Plänen soll es jetzt ein Übergangssystem geben mit einer abgesenkten Einspeisevergütung.
4: Bisher gilt, wer Solarstrom auf seinem Dach erzeugt und ins Netz einspeist, erhält 20 Jahre lang pro Kilowattstunde einen festen Betrag. Wirtschaftsministerin Reicher hatte geplant, diese Einspeisevergütung für neue, kleine Solaranlagen, die ab 2027 installiert werden, komplett abzuschaffen. Nach breiter Kritik an den Plänen soll es jetzt ein Übergangssystem geben mit einer abgesenkten Einspeisevergütung für bis zu 36 Monate. Danach sollen die Besitzer auf Direktvermarktung umsteigen, also den Strom über einen Dienstleister an Strombörsen verkaufen. Diana Kramer, Nachrichtenredaktion.
2: Zum Sport. Bei der Fußball-WM steht heute das kleine Finale an. England und Frankreich spielen in Miami um Platz 3. Anstoß ist um 23 Uhr deutscher Zeit. Im Endspiel kämpfen dann morgen Spanien und Argentinien um den WM-Titel.
0: Dankeschön. Nach den News das Update für euch kurz vor 7. Das Update aus dem Antenne Niedersachsen Stau- und Blitzer-Service. Es sieht gut aus, so gefällt mir das. Ein leerer Bildschirm, normaler Verkehr. Keine Störungen, kommt gut und entspannt an euer Ziel.
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0: Guten Morgen.
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0: Mit Musik, die euch gut in den Tag bringt. Der Kaffee schmeckt gleich viel besser, oder wenn ihr es mit dem Tee haltet. Ihr wisst, was zu tun ist. Ihr macht das Frühstück. Ich habe die Musik dabei. Außerdem habe ich jede Menge gute Freizeittipps für dieses Wochenende mit deutlich angenehmeren Temperaturen. Und man hat mir Tickets für Summertime at Northern.

0: Erstes, sie kommt aus Island und Angel 1. Guten Morgen, Antenne Niedersachsen, die Samstagshow, 10 Minuten nach 7. Das Wetter, ja, es ist heute mal eine kleine Temperaturdelle, aber bis 24 Grad mild. Ich glaube, da können die meisten sehr gut damit leben. Aber es ist trotzdem einiges los in Niedersachsen. Da gibt es viele Feste abzuarbeiten, wo man richtig Spaß haben kann. Das Hafenfest in Emden, Drachenfest in Schillig im Wangerland und in Zorge im Landkreis Göttingen startet heute Mittag ab 12 Uhr im Waldbad der Familientag. Euch erwartet Spaß. Ein 16 Meter langer Wasserhindernisparcours mit Seemonster, ein Arschbomben-Contest und noch mehr Spaß und ein XXL-Entenfischen. Der Veranstalter ist John Waldenweg.
1: Wir haben 400 gelbe Quietsche-Entchen da, kippen die alle ins Wasser rein. Das ganze Becken ist komplett überfüllt und unter 3-4 Entchen ist dann ein Symbol drunter, wo dann die Kiddies oder auch die Erwachsenen was gewinnen können. Und dann wird ein Countdown gegeben, wo dann alle reinspringen und dann müssen sie die Enten suchen, die dann da drin versteckt sind. Die drehen die dann in der Regel alle um, einzeln, Stück für Stück. Manche nehmen sich auch eine ganze Horde zu sich und drehen dann alle einzeln um, schmeißen sie zur Seite. Die, die gewonnen sind, schmeißen natürlich dann wieder mit ins Wasser, dass wirklich mehrere Kinder auch was gewinnen können.
0: Das gute alte Entenrennen macht auch immer wieder Spaß, auch bei den neuen Generationen. Viel Spaß euch beim Familientag im Waldbad in Zorge.
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3: 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Good.

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10: Also nicht erschrecken, wenn ich das Wort wechselhaft verwende. Das ist heute gar kein schlechter Sonnabend. Der startet zwar mit vielen Wolken und frischem Wind, aber die Temperaturen bei meist trockenem Wetter erreichen angenehme 20 bis 23, 24 Grad. Morgen knickt man da ein bisschen ein, fühlt sich nicht nur deutlich frischer an, wird es auch morgen 18 bis 20 Grad. Da sind besonders am Sonntagnachmittag immer wieder kräftige Schauer möglich. Das Wetter beruhigt sich am Montag, nicht nur der Wind, auch die Schauer lassen nach und es wird wieder wärmer.
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10: Auch im Moment störungsfreier Verkehr, gute Fahrt.
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0: Bei diesem Song denke ich an Feiern als Stadtfest.
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1: Die Backstreet Boys in der Antenne Niedersachsen Samstagshow. Ein Song, der nie seine Wirkung verliert und gerade bei vielen Festen immer wieder gerne als letzter Song genommen wird. Oder Robbie Williams und Angels. Ich habe insgesamt noch jede Menge Lieblingshits für euch. Gleich Sarah Larsson, gleich Clean Bandit. Es ist 7.42 Uhr. Und wer gerade was Gutes tun und anderen helfen möchte, die Blutspendedienste zum Beispiel brauchen euch, denn sie brauchen dringend Nachschub. Und wer sich damit vielleicht auch gleich noch ein neues Fußballtrikot sichern möchte, der muss heute nach Wolfsburg. Freddy Heimann aus unseren Nachrichten. Fangen wir mal von vorne an. Die Blutspendedienste schlagen wirklich wieder Alarm, denn die Vorräte werden knapp.
2: Ja, langfristige Vorräte kann man da sowieso nicht anlegen. Diese Präparate aus dem Spenderblut, die sind einfach nicht lange haltbar. Und deshalb muss halt regelmäßig immer wieder Blut gespendet werden. Jetzt gerade sind nur leider viele im Urlaub, gehen deshalb nicht spenden. Anderen ist es einfach zu heiß und zu drückend. Und deshalb werden diese sowieso schmalen Vorräte jetzt vielerorts knapp. Und es wird gerade zum Blutspenden aufgerufen.
1: Heiß und drückend, das können wir heute abhaken. Das wird es nicht, also perfektes Wetter dafür. In Wolfsburg geht das heute von 11 bis 15 Uhr. Blutspenden in ziemlich besonderer Atmosphäre, Freddy. Und da kommen wir gleich noch zu den Trikots, die ich gerade schon angesprochen habe.
2: Blutspenden im Eventcenter in der Volkswagen Arena ist wirklich zumindest mal was

0: Can't Tame Her. Sarah Larsson, die Antenne Niedersachsen Samstagshow. Und ich habe gerade über die 90s gesprochen und da gab es eben auch diesen Herrn, Mark Morrison, Return of the Mac. Gleich euer Sommerlieblingshit vor den nächsten News. Es ist 10 vor 8.
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0: die Antenne Niedersachsen Samstagshow mit einem der Bad Boys der 90s, Mark Morrison, Return of the Mac.
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0: Ich bin absolut bei Team um die 20 Grad. Heute sehr angenehme Temperaturen, wie ich finde, 20 bis 24 Grad. Viel angenehmer als zuletzt. Die große Hitze bleibt aus. Es ist windig, es bleibt wechselhaft. Es kann ein paar Schauer geben, besonders morgen. Da knicken auch die Temperaturen ein. Mit 19, 20 Grad wird es spürbar kühler. Und am Nachmittag immer wieder gewittriger Regen.
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3: Ich bin Dirk Zeitler. Der Konflikt zwischen den USA und dem Iran um die Straße von Hormuz droht außer Kontrolle zu geraten. In der nunmehr 7. Angriffsnacht in Folge bombardierten die US-Streitkräfte erneut Ziele im Iran. Teheran holte wie schon in den vorherigen Nächten zu Vergeltungsschlägen aus. Die Golfstaaten Kuwait und Bahrain gerieten dabei erneut unter Beschuss. Die Elternschaft von Unionsfraktionschef Spahn zieht weite Kreise, weil er und sein Mann die Hilfe einer Leihmutter in den USA in Anspruch nahmen, was in Deutschland so rechtlich nicht möglich ist. Es gibt deshalb Rücktrittsforderungen. Spahn selbst hat sich jetzt erklärt, er wolle die Entscheidung über seine politische Zukunft in die Hand der Unionsfraktion legen.
4: Jens Spahn erklärte, er habe lange gerungen, sei zerrissen, das Leben sei manchmal nicht schwarz und weiß. Gefährlich ist für Spahn vor allem die Kritik aus Unionskreisen. Es ist unklar, wie viel Rückhalt Spahn von der Unionsfraktion erwarten kann. Indirekt deutete er im Podcast Ronzheimer an, im Zweifelsfall auf sein Amt auch verzichten zu wollen. Buchau, Nachrichtenredaktion.
3: Bisher gilt, wer Solarstrom auf seinem Dach erzeugt und ins Netz einspeist, erhält 20 Jahre lang pro Kilowattstunde einen festen Betrag. Wirtschaftsministerin Reicher hatte geplant, diese Einspeisevergütung für neue kleine Solaranlagen, die ab 2027 installiert werden, komplett abzuschaffen. Nach breiter Kritik an den Plänen soll es jetzt ein Übergangssystem geben mit einer abgesenkten Einspeisevergütung.
5: Bisher gilt, wer Solarstrom auf seinem Dach erzeugt und ins Netz einspeist, erhält 20 Jahre lang pro Kilowattstunde einen festen Betrag. Wirtschaftsministerin Reicher hatte geplant, diese Einspeisevergütung für neue, kleine Solaranlagen, die ab 2027 installiert werden, komplett abzuschaffen. Nach breiter Kritik an den Plänen soll es jetzt ein Übergangssystem geben mit einer abgesenkten Einspeisevergütung für bis zu 36 Monate. Danach sollen die Besitzer auf Direktvermarktung umsteigen, also den Strom über einen Dienstleister an Strombörsen verkaufen. Diana Kramer, Nachrichtenredaktion.
3: Zum Sport. Bei der Fußball-WM steht heute das kleine Finale an. England und Frankreich spielen in Miami um Platz 3. Anstoß ist um 23 Uhr deutscher Zeit. Im Endspiel kämpfen dann morgen Spanien und Argentinien um den WM-Titel.
0: Dankeschön. Eine Minute vor 8 das Update für euch. Unterwegs der Antenne Niedersachsen Stau und Blitzerservice. 3 Meldungen. Die erste von der A1 Bremen Richtung Hamburg. Achtung, Unfall passiert zwischen Hamburg-Harburg und Stillhorn. Hier ist nur eine Spur frei. Ab dem Maschener Kreuz 20 Minuten extra Fahrzeit durch den Stau, dauert's länger. Auf die 7 die Autobahn Hannover Richtung Hamburg. Die Unfallaufnahme zwischen Großburg-Wedel und dem Dreieck Hannover-Nord auf der rechten Spur birgt auch Staugefahr. Bitte seid hier vorgewarnt und geht rechtzeitig vom Gas in Richtung Hamburg. Braucht ihr dann weiterhin ab Dorfmarkt nochmal 8 Minuten extra. Kommt gut und entspannt an euer Ziel.
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0: Guten Morgen, kurz vor 8. Start ins dritte Sommerferienwochenende und in einer guten Stunde habe ich wunderbare Tickets für euch, wo schon die Reise ein Abenteuer und ein echter cooler Roadtrip sein wird. Ich habe VIP-Tickets für Summertime at Northern Eye mit Sarah Connor in einer guten Stunde kurz nach 9. Wichtig für euch, merkt euch schon mal unsere kostenlose Hotline, die braucht ihr dann gleich. 0800 3 123 100. Euch einen schönen Tag.

0: Tom Gregory, einer unserer neuen Helden, habe mich gerade auch über 2-3 WhatsApps gefreut. Von Menschen euch, guten Morgen auch an Katrina, die gesagt, Britney Spears, Oops, I Did It Again, das war mal wieder ein schöner Moment. Und da habe ich mich an Dinge erinnert, die ich nie vergessen werde. Wir sind mittendrin in der Festivalsaison, der Juli 2026. Und ein Festival ist auch etwas, was du nie im Leben vergisst. Und eins der größten bei uns im Bundesland findet an diesem Weekend bei Cuxhaven statt. Unter anderem heute auch mit Nico Santos. In diesem Jahr ist auch ein Camp mit dabei, das im Moment bei Social Media viral voll abgeht. Die Feser Ballerbude, normalerweise nur auf dem Hurricane Festival vertreten, geben dort bis zu 7.000 Euro aus. Und jetzt kommt's und sehen dafür keine einzige Band, sondern kommen mit ihrem eigenen Riesenaufbau. Arian war in dieser Woche in der Moin Show zu Gast und hat uns erzählt, wie deren Camp so aussieht.
1: Ein Getränkewagen und ein Ruhewagen quasi mit einer Dachterrasse. Und davor schieben wir einen großen 13 Meter langen LKW-Auflieger, wo unsere Musikanlage und Licht und halt Tontechnik drauf ist. Und davor haben wir dann noch einen Plattformwagen mit Geländer zum Feiern, Tanzen und natürlich werden dann auch vor den Wagen noch Kabeltrommeln als Stehtische hingestellt und Sonnenschirme. Ja, das volle Programm.
2: Verwechseln euch da Leute schon mal mit dem eigentlichen offiziellen Vorprogramm? Also ich meine, das hat ja schon was.
1: Es wurde schon öfter mal nachgefragt, ja, ob wir schon Vor-Act sind auf dem Hurricane oder ob wir die fünfte Bühne sind.
3: Ja. Was ist denn so das Wildeste, was ihr dabei habt?
1: Auf dem Dreifband jetzt haben wir tatsächlich eine Kinderwippe, wie man sie auf dem Spielplatz in so einer Sprungfeder kennt, aber ein bisschen optimiert, da ist ein alter Rasenmähertrecker mit Sitz draufgeschraubt.
3: Oh nein. Mein Gott.
2: Und unter uns kommen da nicht manchmal Leute irgendwie, ich weiß nicht, von der Ordnung vorbei oder Leute vom TÜV und sagen, was ist, wie sieht das denn hier aus? Oder?
1: Unsere Wagen haben tatsächlich alle sozusagen Straßen zulassen, wir können damit erstmal überall so fahren, das läuft alles. Und da tatsächlich sich alle an die Regeln halten, damit wir auch wirklich keinen Ärger kriegen oder andere Leute stören, haben wir auch wirklich nie Probleme. Und es sind tatsächlich auch viele Ordner oder auch Security-Leute nach Feierabend da und kommen auch bei uns auf dem Alster oder ein Bier vorbei.
0: Das ist eine schöne Sache. Wir sind hier zu zweit heute Morgen in der Redaktion. Merle und ich uns trennen gefühlt 500 Jahre, aber wir finden es beide ziemlich lässig, was da abgeht. Schaut mal, wenn ihr dort seid, bei der Feser Ballerbude vorbei auf dem Deichbrand und auf jeden Fall bei Insta.
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0: das Wochenende bei uns im Land.
1: Juhu.
0: Montag starten wir dann wieder gemeinsam in eine neue Woche. Dann ohne WM.
1: Ja. Dafür aber mit Maschseefest in Hannover.
0: Mit einer neuen Staffel Kaulitz und Kaulitz, die auf Netflix startet.
1: Und wahrscheinlich mit einem neuen Premierminister in England.
0: Haben wir alles für euch auf dem Schirm. Vorher wollen wir am Montag aber wieder gemeinsam schauen, WWW, wie war Wochenende? Schickt uns einfach gerne eine WhatsApp-Sprachnachricht von einem Sound, der euer Wochenende prägt. Und wir raten, was ihr gemacht habt.
1: Wir freuen uns auf euch.
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1: Kurz vor 9:30, guten Morgen. Einfach mal durchatmen, das geht heute ganz gut. Die Temperaturen sind trotzdem sommerlich. 20 bis 24 Grad, Sonne und Wolken im Wechsel. Kann mal einen Schauer geben. Wir achten auch auf Wetterwarnungen, Unwetterwarnungen. Da gab es ja einige in den letzten Tagen. Aber das wird heute ganz passabel. Morgen wird es deutlich frischer. 19, 20 Grad, dann ist Ende und kann am Nachmittag immer auch kräftigen, gewittrigen Regen geben.
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1: Vorbei ist es mit dem Moment störungsfrei. Wir haben doch einiges. Die A1 ist dabei. Bremen Richtung Hamburg. Moin, wenn das eure Strecke ist. Nach der Bergung ist die Spur wieder frei. Aber wir haben noch Stau ab dem Maschener Kreuz. Hier dauert es eine Viertelstunde länger. Danach sollte es besser laufen. Die A1 Osnabrück Richtung Bremen. Ab Bremen-Brinkum vor der Weserbrücke sammelt ihr plus 10 Minuten extra Fahrzeit ein. Jetzt auf die 7. Die A7 Hannover Richtung Hamburg. Update, die Unfallaufnahme zwischen Großburg-Wedel und dem Dreieck Hannover-Nord bringt Staugefahr, findet er auf der rechten Spur statt. Weiter in Richtung Hamburg, ab dem Weißruder Dreieck Stop and Go mit 25 Minuten extra planen und ab Thieshupe sammelt ihr nochmal in Richtung Hamburg weitere 10 Minuten plus ein.
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unglaubliche Stimme, Morten Harker, die Stimme von AHA und Take On Me. Einen schönen Samstag mit Antenne Niedersachsen. Es ist viel los im Land. 20 Minuten vor 9, Feuerwehrfest in Greetzil, Deichbrandfestival in Cuxhaven und in Hüde im Landkreis Diepholz könnt ihr Super Mario probieren. Heute ab 12 Uhr findet das vierte Eisfest in der Hüder Eismanufaktur statt. Marketingleiterin Katharina Korte, ihr habt da ein ganz besonderes Thema.

0: ein.
1: It's a me, Mario. Da. Wie schmeckt denn Super Mario Eis?
0: Da ist auf jeden Fall Erdbeereis mit drin und dann ist da so das Paw Patrol Eis mit drin von uns. Und das Paw Patrol Eis schmeckt nach Heidelbeer Crunch Eis. Fruchtig, aber auch

0: My Heart Goes Boom. 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
1: Heute 20 bis 24 Grad, der Wind ist ganz schön kräftig, Sonne und Wolken im Wechsel, kann ein paar Schauer geben. Morgen wird es spürbar kühler, am Nachmittag auch hier und da auch kräftige Schauer mit gewitterigem Regen. Insgesamt bleibt es unbeständig. Die neue Woche startet ähnlich, aber die Temperaturen gehen wieder nach oben.
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3: Ich bin Doc Zeitler. Unionsfraktionschef Spahn steht wegen seiner Elternschaft mit Hilfe einer Leihmutter in den USA unter Druck. Neben offener Kritik und dem Vorwurf der Doppelmoral gibt es inzwischen auch erste Rücktrittsforderungen. Die Schwesterpartei CSU fordert klare Aussagen von Spahn. So sagte CSU-Fraktionschef Holecek im ZDF.
4: Für die CSU ist es eindeutig. Leihmutterschaft ist verboten. Das gehört auch zu den Fragen unserer Grundwerte, unseres Systems dazu, unserer DNA, wenn Sie so wollen. Und da lassen wir auch nicht rütteln. Deswegen ist es jetzt auch ein Thema, das natürlich Erklärungsbedarf hervorruft. Und dem muss sich Jens Spahn jetzt stellen.
3: Über das Thema soll auch am Montag in der Sitzung des CDU-Präsidiums beraten werden. In Deutschland müssen wohl weitere marode Brücken kurzfristig gesperrt oder sogar abgerissen werden. Davor warnt Bundesverkehrsminister Schnieder. Die Schäden könnten sich jederzeit verschärfen. Als Beispiel nennt er eine Brücke in Bonn, die abgerissen werden muss.
5: Die Brücken sind so etwas wie die Sorgenkinder im deutschen Straßennetz. Manche altern offenbar schneller als gedacht. So auch in Bonn. Dort hat sich der Schaden innerhalb weniger Wochen massiv verschärft, sagt Schnieder. Deshalb kontrollieren Experten die Brücken in Deutschland inzwischen deutlich häufiger. Das hilft zwar, Schäden früher zu entdecken, für Autofahrer heißt das aber auch, Sperrungen können künftig immer wieder überraschend kommen. Insgesamt müssen in Deutschland rund 8000 Brücken saniert oder neu gebaut werden. Zoe Tassovali, Nachrichtenredaktion.
3: Der Konflikt zwischen den USA und dem Iran um die Straße von Hormuz droht außer Kontrolle zu geraten. In der nunmehr 7. Angriffsnacht in Folge bombardierten US-Streitkräfte Ziele im Iran. Teheran holte wie schon in den vorherigen Nächten zu Vergeltungsschlägen aus. Die Golfstaaten Kuwait und Bahrain gerieten dabei erneut unter Beschuss. Zum Sport: bei der Fußball-WM steht heute das kleine Finale an. England und Frankreich spielen in Miami um Platz 3. Anstoß ist um 23 Uhr deutscher Zeit. Im Endspiel kämpfen dann morgen Spanien und Argentinien um den WM-Titel.
1: Kurz vor 9. Was ist los auf den Straßen? Der Antenne Niedersachsen Stau- und Blitzer-Service bringt euch auf den Stand der Dinge. Die A1 ist dabei, Osnabrück Richtung Bremen. Viertelstunde plus, denn ab Bremen-Brinkbrunn vor der Weserbrücke beginnt es stockend zu werden. Auf die A7 Hannover Richtung Hamburg. 11 Minuten mehr ab Hamburg-Waltershof. Danach läuft's besser. Die A7 Hannover Richtung Hamburg. Ab Bad Fallingbostel habt ihr eine Viertelstunde Zeit plus. Und ab Gahlsdorf in Richtung Hamburg kommt auch nochmal eine gute Viertelstunde an extra Fahrzeit mit dazu. Fahrt vorsichtig, bleibt entspannt und kommt immer gut an euer Ziel.
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1: Guten Morgen, kurz vor 9. Ihr habt es vielleicht mitbekommen, Sarah Connor hat eine Show am Freitag in 2 Wochen. 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

0: Moin, 10 Minuten nach 9. Hier ist Hakan Turan, hier ist die Antenne Niedersachsen, Samstagshow am 18. Juli und die Sommerferien laufen. Das dritte Wochenende ist am Start und immer mehr Menschen in Niedersachsen bleiben zu Hause, statt in den Urlaub zu düsen. Aber ehrlich gesagt, ich verstehe es. Ihr könnt auch hier eine gute Zeit haben. Ich schenke euch jetzt die Tickets, die viele haben wollen, für einen sensationellen Wochenendtrip. Der fühlt sich wie Urlaub an. Ihr setzt über mit der Fähre nach Norderney und besucht eines der schönsten Open-Air-Konzerte in diesem Sommer. Direkt an der Nordseeküste mit Sarah Connor. Ausverkauft, mehr Urlaubsfeeling geht gar nicht. Und wir schenken euch diese VIP-Tickets für Summertime at Norderney in 2 Wochen am Freitag. Und ich frage mal, guten Morgen, Eileen in Emden. Hast du Bock auf dieses ausverkaufte Konzert?
1: Ja!
0: Moin, moin, hier ist Hakan. Ich hoffe, ich habe dich auf dem richtigen Fuß erwischt. Ja, wunderbar. Ja. Ich schenke dir jetzt zusammen mit Silvermeet die begehrtesten Tickets des Landes. Du gehst mit deinem Plus 1, wen auch immer du gerne an deiner Seite haben möchtest, zu Summertime at Norderney mit Sarah Connor. Herzlichen Glückwunsch! VIP-Tickets für dich. Du kannst also tatsächlich auch in den begehrten Bereich und es gibt ein exklusives Überraschungspflegeset von Silvermeet und ja, also es ist alles dabei für dich und ich wünsche dir einen fantastischen Abend.
1: Danke, oh Gott, ich werde dich haben, meiner Mama.
0: Herzlichen Glückwunsch und eine gute Zeit.
1: Danke. Oh Gott, das ist ja prima.
0: Und ihr seid jetzt dran. Die nächste Chance noch heute Vormittag um kurz nach 11 habe ich die nächsten VIP-Tickets für euch in der Antenne Niedersachsen Samstagshow. Sarah Connor, eigentlich ausverkauft. Summertime at Norderney. Aber ich habe

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1: Ein schöner Samstagvormittag, kurz vor 9:30. Ein schönes Gefühl, auch wie das Wetter sich gerade anfühlt. Heute 20 bis 24 Grad. Für die allermeisten, das unterstelle ich jetzt einfach mal, sind das die angenehmsten Sommertemperaturen. Und es wird ja auch nächste Woche wieder spürbar wärmer. Heute eben diese Temperaturen, Sonne und Wolken im Wechsel. Der Wind ist kräftig, es kann den einen oder anderen Regenschauer geben. Morgen wird es spürbar kühler, nur noch 19, 20 Grad und am Nachmittag auch mal kräftige Schauer mit gewitterigem Regen. Ab Montag berappelt sich das wieder, der Wind lässt nach, die Sonne kann sich öfter durchsetzen und die Temperaturen steigen wieder an.
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1: Ihr wisst, wie das Wetter wird. Was ist auf den Straßen los? Einiges jetzt noch. Die A1 dabei, Osnabrück Richtung Bremen. Ab dem Dreieck Stur 20 Minuten plus. A7 Hannover Richtung Hamburg. Ab Hamburg-Heimfeld 25 Minuten extra. Wir sind vorher schon auf der A7 Hannover Richtung Hamburg. Ab dem Weißruder Dreieck dauert es eine Viertelstunde länger. Insgesamt auf der A7 von Hannover in Richtung Hamburg immer wieder Stauschwerpunkte. Plant da auf jeden Fall eine verspätete Ankunft mit ein. Die neue Info von der A33, wenn es Richtung Bielefeld geht, Unfall passiert, die Aufnahme läuft ab dem Kreuz Osnabrück Süd und Haderberg in diesem Abschnitt. Achtung, Staugefahr und da sind Menschen auf der Fahrbahn. Immer bitte an die Rettungsgasse nicht nur denken, sondern sie auch frei halten. A39, Braunschweig Richtung Wolfsburg. Baustelle zwischen Kremlingen und dem Kreuz Wolfsburg-Königslutter. Verkehr wird über den Standstreifen geleitet. Von ca. 10 Uhr bis 14 Uhr ist hier mit Behinderungen zu rechnen. Sei es drum, gute Fahrt, kommt entspannt an.
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ist das Spiel der Enttäuschten. Aber dennoch, es wird ausgespielt und es gab ja auch schon großartige Momente. Dennoch ist es ein Spiel mit einem lachenden und mit einem weinenden Auge, jeweils aus der Sicht des Betrachters. Morgen Abend dann das große Finale und da fiebern natürlich alle hin. Kann Argentinien tatsächlich den Titel verteidigen oder schafft es Spanien erneut nach diesem großartigen Halbfinale, wo sie die hochfavorisierte Equipe Tricolor aus Frankreich regelrecht entzaubert und demontiert hat. 20 Minuten vor 10, die Antenne Niedersachsen Samstagshow.

0: Einer der drei besten von Katy Perry heißt Fireworks. Es geht immer weiter und gleich der nächste Sommer. Lieblingshit vor den Nachrichten um 5.10 Uhr von Lou Bega. Kennt jeder.
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1: Überwiegend wolkig, recht windig, aber eben auch blauer Himmel mit harmlosen Wolken und sonnigen Momenten. Es bleibt heute meist trocken, nur vereinzelt kann es kurze Schauer geben. Höchstwerte liegen zwischen 20 und 24 Grad. Morgen wird es so 4, 5 Grad, also spürbar kühler, aber kein schlechtes Wochenendfinale. Es kann am Nachmittag gewitterige Schauer geben, aber auch die Sonne bekommt morgen eine echte Chance.
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3: Ich bin Dirk Zeitler. Erneut ist es bei einem Angriff auf einen Bahnmitarbeiter zu einem tragischen Vorfall gekommen. In Baden-Württemberg ist ein Sicherheitsmann der Deutschen Bahn aus einem fahrenden Zug gestürzt und lebensgefährlich verletzt worden. Vorausgegangen war ein Streit bei einer Fahrscheinkontrolle.
4: Ein mutmaßlich alkoholisierter Fahrgast war zwischen Offenburg und Karlsruhe mit dem Ticketkontrolleur aneinander geraten. Der zog zwei Mitarbeiter der DB Sicherheit hinzu. Nach verbalen Beleidigungen kam es zu einer körperlichen Auseinandersetzung. Der Angreifer und ein Sicherheitsmann gingen zu Boden. Dabei öffnete sich aus bislang ungeklärter Ursache die Tür und der Bahnmitarbeiter stürzte aus dem fahrenden Zug. Er wurde mit lebensgefährlichen Verletzungen in ein Krankenhaus gebracht. Der Fahrgast wurde festgenommen. Diana Kramer, Nachrichtenredaktion.
3: Unionsfraktionschef Spahn steht wegen seiner Elternschaft mit Hilfe einer Leihmutter in den USA unter Druck. Neben offener Kritik und dem Vorwurf der Doppelmoral gibt es inzwischen noch erste Rücktrittsforderungen. Die Schwesterpartei CSU fordert klare Aussagen. So sagte CSU-Fraktionschef Holitschek im ZDF.
5: Für die CSU ist es eindeutig. Leihmutterschaft ist verboten. Das gehört auch zu den Fragen unserer Grundwerte und des Systems dazu, unserer DNA, wenn Sie so wollen. Und da lassen wir auch nicht rütteln. Deswegen ist es jetzt auch ein Thema, das natürlich Erklärungsbedarf hervorruft. Und dem muss sich Jens Spahn jetzt stellen.
3: Über das Thema soll auch am Montag in der Sitzung des CDU-Präsidiums beraten werden. Im Juni knackten die Temperaturen in Deutschland Rekorde. Zwei Drittel der Menschen in einer YouGov-Umfrage sehen einen Zusammenhang mit der globalen Erwärmung. Aber nur knapp die Hälfte der Befragten nehmen an, dass Deutschland mit der eigenen Klimaschutzpolitik etwas dagegen ausrichten kann. Die Hitzewelle ab Mitte Juni mit Rekordtemperaturen hat nach Schätzungen des Robert-Koch-Instituts rund 5.100 Menschen in Deutschland das Leben gekostet. Zum Sport. Bei der Fußball-WM steht heute das kleine Finale an. England und Frankreich spielen in Miami um Platz 3. Anstoß ist um 23 Uhr deutscher Zeit. Im Endspiel kämpfen dann morgen Spanien und Argentinien um den WM-Titel.
1: 2:10, Update für euch unterwegs. Was ist los auf den Straßen der Antenne Niedersachsen? Stau- und Blitzerservice bringt euch auf den Stand der Dinge. A1 vorneweg, Osnabrück Richtung Bremen. Der fast schon obligatorische Samstagvormittagsstau ab dem Dreieck Stur vor der Weserbrücke braucht ihr im Moment 20 Minuten länger als ohne den stockenden Verkehr. Staugefahr auf der A2 Dortmund Richtung Hannover. Warum? Unfall passiert auf der linken Spur zwischen Lauenau und dem Rastplatz Bad Nenndorf. Die A7 Hannover Richtung Hamburg. Da ist viel los. Ab dem Weißruder Dreieck Viertelstunde mehr, ab Galsdorf Viertelstunde mehr, ab Hamburg-Heimfeld 20 Minuten mehr. Also hier immer wieder mit stockendem Verkehr und Stauschwerpunkten rechnen. Die A33 Richtung Bielefeld, auch hier Staugefahr nach einem Unfall zwischen dem Kreuz Osnabrück Süd und Haderberg. Die A39 Braunschweig Richtung Wolfsburg, da wird seit jetzt, genau in diesem Moment passiert das, bis etwa 14 Uhr wegen einer Baustelle der Verkehr zwischen Kremlingen und dem Kreuz Wolfsburg-Königslutter über den Standstreifen geleitet. Letzte Meldung noch, dann sind wir durch. A352 Hannover Richtung A7. Die Eckverbindung ab Langenhagen-Kaltenweide. Stop and go mit 10 Minuten plus.
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1: In einer Stunde habe ich noch Karten für ein ausverkauftes Konzert Summertime at Northern Eye mit Sarah Connor am Freitag in 2 Wochen auf der Bühne. Und heute passieren noch viele andere schöne Dinge im Land. Es ist schön, zu Hause zu bleiben. Und Guido macht da keine Ausnahme, denn er hat was Großes vor. Ich sehe auf deinem Foto zwei rosa beschichtete, monströse, sehr beeindruckende Räucheröfen. Und Guido bereitet sich heute, er trainiert, für die Aalräuchermeisterschaft in Bremen vor. Nicht Bremen, sondern Bremen. Das ist ein Teil der Ortschaft der Gemeinde Burster Nordseeküste und da kommen Gleichgesinnte zusammen und räuchern da um die Wette. Was auch immer ihr tut, habt viel Spaß dabei und wenn ihr noch mehr schöne Wochenendimpressionen für mich habt und für uns hier, unsere WhatsApp-Nummer ist die 0180 3123 200.

0: Rock'n'Bach, die Antenne Niedersachsen Samstagshow, gleich mit neuer Musik, frischer Sound von Nico Santos, neue Info für euch auf der A7 Hannover Richtung Hamburg, da ist leider der nächste Unfall passiert, Staugefahr zwischen Mellendorf und Berghof, die Unfallaufnahme auf der linken Seite hat begonnen, bitte bremst rechtzeitig und haltet die Gasse offen. Heute, wir haben einiges für euch ausgegraben und können euch sagen, dieses Wochenende lohnt sich wieder rauszugehen.
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1: Tipp 1.
0: Tolles Ausflugsziel in den Sommerferien. Im Museum Lüneburg läuft aktuell die große Familienausstellung Abenteuer Hanse mit Playmobil. Rund 5000 Figuren und 20.000 Einzelteile nehmen euch mit auf eine Reise in die Lüneburger Hansezeit. Dazu gibt es ein Mitmachprogramm mit Ferienangeboten, kreativen Workshops, Kindergeburtstagen im Museum und insgesamt eine Menge Spaß.
1: Tipp 2.
0: Spitzensport direkt vor den Türen Niedersachsens. Noch bis morgen ist der Ortsteil Riesenbeck bei unseren Nachbarn in NRW die einzige deutsche Station der Longines Global Champions Tour. Einer der prestigeträchtigsten Turnierserien im internationalen Springreiten. Die großen Highlights. Heute das Longines Global Champions League Teamspringen und morgen der Longines Global Champions Tour Grand Prix. Tickets ab 10 Euro für Erwachsene. Kinder zahlen nur die Hälfte.
1: Tipp 3.
0: Und wer dieses Wochenende nicht genug vom Reitsport bekommen hat, kann sich gleich aufs nächste freuen. Denn vom 22. bis 26. Juli verwandelt sich der wunderschöne Schlosspark in Rastede beim 77. Oldenburger Landesturnier in einen der aufregendsten Turnierplätze Europas. Mit bis zu 100 Wettbewerben ist es eines der umfangreichsten Reitturniere in ganz Europa. Tagestickets gibt's ab 11 Euro, Abendkarten bereits ab 5, Kinder bis 10 Jahre kommen in Begleitung kostenlos rein. Wir wünschen euch ein schönes Wochenende.
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13: Also ich glaube, eine Jacke heute mitzunehmen, wenn man rausgeht, das ja, ist ein bisschen drüber, denn es wird ja nicht kalt. 20 bis 24 Grad. Allerdings kann sein, dass man eine Wetterweste braucht, denn ein bisschen Regen, mal mehr, mal weniger, kann es schon geben. Ansonsten ist es ein schöner Samstag. Morgen wird es unbeständiger. Viele Wolken sind da und immer wieder, besonders am Nachmittag, auch kräftige Schauer im Gepäck, auch mit gewitterigem Regen, und es wird deutlich kühler. Morgen nur noch 18 bis 20 Grad. Der Montag startet wechselhaft, aber der Wind lässt nach, die Regenschauer lassen nach und die Temperaturen gehen schon wieder ein paar Grad nach oben.
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13: Kommt jetzt mit der ersten Info. A2 Dortmund Richtung Hannover. Staugefahr. Ein Unfall passiert auf der linken Spur. Achtung, zwischen Lauenau und dem Rastplatz Bad Nenndorf. Die A7 Hannover Richtung Hamburg. Unfallaufnahme auch auf der linken Spur zwischen Mellendorf und Berghof. Stau ab dem Dreieck Hannover Nord. Da sammelt ihr schon eine halbe Stunde ein. Auch der Zubringer zur A7. Die A352, die Eckverbindung ab Hannover, ab Langenhagen, Kaltenweide, staut sich das schon zurück auf diese Autobahn. mit extra 10 Minuten. Zurück auf die A7, weiter in Richtung Hamburg. Ab Gahlsdorf, nächster Stausperrpunkt mit plus 20 Minuten kalkulieren. Und in Richtung Hamburg weiterhin ab Hamburg-Heimfeld. Da kommen dann nochmal 20 extra Minuten on top in eurer Ankunft mit dazu. Der Wechsel von der 7 auf die 39, die Autobahn Braunschweig Richtung Wolfsburg. Etwa bis 14 Uhr wird hier gebaut. Zwischen Kremlingen und dem Kreuz Wolfsburg-Königslutter wird der Verkehr über den Standstreifen geleitet. Auch hier kann es mal länger dauern. Und die letzte Info für euch auf der B209 Hafenstraße im Kreis Lüneburg. Nicht der Verkehr auf der Elbbrücke in Richtung Lauenburg geht nicht ohne Zeitverlust. Plant mit extra 10 Minuten. Ansonsten läuft's. Und ich hoffe bei euch auch, kommt gut und entspannt an.
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einer der, das wissen alle, die dabei waren, größten Songs der 80er Jahre. Lieblingshits für euch mit den Bangles und Manic Monday. Einen schönen Samstag mit der Antenne Niedersachsen Samstagshow 20 vor 11.

0: wunderbarer Song. Viele haben damit Jugenderinnerungen an Kurt Nielsen und She's So High. Und das geht immer weiter. So klingt der Sommer. Gleich euer nächster Lieblingssommerhit. Vor den Nachrichten um 5 vor 11.
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1: Ein genialer Sommerhit von Michel Teló. Bis heute haben wir uns wirklich die Zunge abgebrochen, um den Titel richtig auszusprechen. Aber jeder weiß, so klingt der Sommer. Und heute, wenn man ein Fest draußen hat, hingeht oder selbst veranstaltet, 20 bis 24 Grad, das sind wirklich perfekte Temperaturen. Und während der Süden Deutschlands auch mit schweren Gewittern heute zu kämpfen hat, sieht das hier bei uns in Niedersachsen ganz anders aus. Frischer Wind, viele Wolken, es kann mal ein bisschen Regen geben, aber nichts Grobes. Morgen wird es unbeständiger, am Nachmittag schon Schauer mit gewitterigem Regen und es wird kühler. Am Montag gehen die Temperaturen wieder nach oben.
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3: Ich bin Dirk Zeitler. Der Sicherheitsmitarbeiter der Deutschen Bahn, der bei einer gewaltsamen Auseinandersetzung aus einem fahrenden Zug stürzte, ist weiter in einem kritischen Zustand. Weitere Details konnte ein Sprecher der Staatsanwaltschaft aus Gründen des Persönlichkeitsschutzes nicht nennen. Der Sicherheitsmitarbeiter war bei der körperlichen Auseinandersetzung mit einem mutmaßlich betrunkenen Fahrgast gegen die Zugtür gestürzt, die dadurch aus ihrer Verankerung gerissen wurde. Der Fahrgast wurde festgenommen. Unionsfraktionschef Spahn steht wegen seiner Elternschaft mit Hilfe einer Leihmutter in den USA unter Druck. Neben offener Kritik und dem Vorwurf der Doppelmoral gibt es inzwischen auch erste Rücktrittsforderungen.
4: Spannend wird sein, ob das Thema auch im engsten Führungskreis der CDU kontrovers diskutiert wird. Das Parteipräsidium trifft sich am Montag um 11 Uhr. Auch Spahn soll an der Sitzung teilnehmen. Mit Michael Brandt äußert jetzt auch ein Staatssekretär aus dem Familienministerium deutliche Kritik. Was Spahn getan habe, sei eine echte Zumutung. Darüber müsse in aller Konsequenz und Klarheit geredet werden. Thomas Thonfeld, Nachrichtenredaktion.
3: Die Verbraucherzentralen monieren zur Hauptreisezeit in diesem Sommer weiterhin unübersichtliche Regeln und Preise für Handgepäck beim Fliegen. Die Chefin des Bundesverbands Ramona Popp sagte, Flugreisende sollten ihr Handgepäck vor Reiseantritt genau nachmessen und mit den Höchstmaßen der Fluggesellschaft abgleichen. Das nerve zwar, werde aber sonst leider schnell teuer. Es brauche deshalb dringend Klarheit, was Airlines kostenlos transportieren müssten. Zum Sport. Vor dem großen Finale geht es heute erst einmal um den Trostpreis. Bei der Fußball-WM kämpfen am Abend England und Frankreich um den dritten Platz.
5: England gegen Frankreich. Viele hätten sich diese Partie sicher auch als Finale gewünscht. Niemand von uns oder den Franzosen will dieses Match spielen, sagte ein enttäuschter Thomas Tuchel nach dem Aus im Halbfinale. Englands Trainer steht unter Druck. Bei einer erneuten Pleite dürfte die Kritik an ihm noch größer werden. Die Franzosen sind motiviert. Sie wollen Trainer Deschamps zum Abschied einen Sieg schenken. Und Kylian Mbappé hat noch gute Chancen, Torschützenkönig zu werden. Bislang steht er bei 8 Treffern, so wie Lionel Messi. Thomas Bremser, Sportredaktion.
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6: Die Qualifikation für den Belgien Grand Prix hat es in sich. Max Verstappen hat nach dem Silverstone-Crash auf den vorherigen Heckflügel zurückgewechselt. Seine Bestzeit im ersten Kräftemessen zeigt, er scheint dem Red Bull so mehr zu vertrauen. WM-Spitzenreiter Kimi Antonelli pfeilschnell mit dem Mercedes, McLaren vorne dabei und mit Ferrari muss man immer rechnen. Der Kurs garantiert Action mit 100 Höhenmetern Unterschied. Bergauf zur Haarnadel La Source, runter zu Rouge, den steilen Berg hoch zu Rallye Lyon, Malmedy, Fagne, Stavelot, Blanchimont und die Schikane. Wer schafft auf dem längsten Kurs des Jahres die Pole Position? Es wird spannend.
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1: Und hier die Infos für euch. Der Antenne Niedersachsen Stau- und Blitzerservice A7 Hannover Richtung Hamburg. Unfall auf der linken und mittleren Spur passiert zwischen Mellendorf und Berghof. Stau ab Großburg-Wedel bringt einen Zeitplus von extra 30 Minuten. In Richtung Hamburg weiter ab Gahlsdorf sammelt ihr nochmal 15 Minuten ein. Und ab Hamburg-Heimfeld nochmal plus 20 Minuten einkalkulieren. Die A29 Ahlhorn Richtung Wilhelmshaven ab dem Kreuz Oldenburg-Ost. Auch hier Stauschwerpunkt. Langsame Fahrt mit extra 10 Minuten. On top kommen 12 dazu auf der A31 Emsland, wenn ihr Richtung Nordrhein-Westfalen unterwegs seid. Ab Wiedmarschen ist der Verkehr relativ dicht. Die B4 Uelzen Richtung Lüneburg, dichter Verkehr ab Bienenbüttel, kostet euch weitere 12 Minuten, die ihr einplanen solltet. Und plus 13 in der Ankunft, das ist die Messung für den Verkehr auf der B4 Braunschweig Richtung Gifhorn. Der Verkehr ist dicht ab der Abfahrt der A391.
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1: 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Die Show am Freitag in 2 Wochen ist komplett ausverkauft und ich freue mich auf euch, denn ihr

0: Ihr setzt über mit der Fähre auf Norderney und besucht eines der schönsten ausverkauften mittlerweile Open-Air-Konzerte in diesem Sommer, direkt an der Nordseeküste. Summertime at Norderney mit Sarah Connor. In 2 Wochen am Freitag. So, ab nach Höxter. Moin, Bianca.
1: Hallo.
0: Hast du ein bisschen Puls gerade? Du bist gerade im Studio.
1: Oh, ja, habe ich.
0: Das Konzert ist eigentlich schon ausverkauft, aber würdest du trotzdem Lust haben, dabei zu sein?
1: Was ist das für eine Frage? Zu Sarah immer.

0: Kirche auf der Schwarzwälder zusammen mit dem Norderneyer Seeluftschinken die begehrtesten Tickets des Landes. Du gehst mit deinem Plus 1 als VIP zu Summertime at Norderney mit Sarah Connor.
1: Oh, wie geil ist das denn? Oh, vielen Dank.
0: Hol noch mal kurz Luft. Ich habe noch eine extra Bonusüberraschung für dich. Ihr müsst dann nicht Freitagabend direkt wieder weg von der Insel. Ihr bleibt nämlich das ganze Wochenende.
1: Oh, wie geil ist das denn?
0: Herzlichen Glückwunsch. Zusammen mit dem Norderneyer Seeluftschinken haben wir euch ein Hotelzimmer fürs ganze Wochenende gebucht und reserviert. Also ihr startet dann immer schön erholt mit einem richtig leckeren Frühstück in den Tag und macht noch ein bisschen Urlaub auf Norderney. Zusätzlich zum Sarah Connor Konzert.
1: Vielen, vielen Dank.
0: Sehr gerne. Eine gute Zeit. Schickt Bilder und genießt einfach, genießt das Leben in zwei Wochen.
1: Dankeschön.
0: Schöne Grüße nach Höxter.
1: Danke.
0: Und diesen Song, den erlebt ihr bald gemeinsam live am Strand und jetzt in der Antenne Niedersachsen Samstagshow. Sarah Connor mit Wie schön du bist.
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11: Heute Nachmittag, und ich finde, das klingt gut, 20 bis 24 Grad. Gut, der Wind ist frisch, kräftig. Die Wolken, ja, machen auch mal auf. Es wird nicht viel Regen geben. Am Morgen unbeständiger und deutlich kühler als heute, 19, 20 Grad. Und besonders am Nachmittag lokal wieder unterschiedlich, aber auch kräftige Schauer mit gewitterigem Regen. Da kann einiges runterkommen. Aber wir haben das im Auge. Gab ja viele Unwetterwarnungen in den letzten Tagen. Danach beruhigt sich das Wetter, spätestens zum Wochenstart schläft auch der Wind mehr und mehr ein. Die Temperaturen klettern am Montagnachmittag schon örtlich und ziemlich oft über die 20 Grad.
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11: Ganz schön war's los. Die Meldung von der A2 kam dazu. Hannover Richtung Dortmund. Es ist kurz vor 23:30. Eine Metallstange liegt verloren zwischen Veltheim und Porta Westfalica. Da will man nicht rüberfahren. Achtung bitte. Die A7 Hannover Richtung Hamburg. Immer wieder stockender Verkehr mit Stauschwerpunkten. Ab Thies-Hope sammelt ihr eine Viertelstunde extra ein. Ab Hamburg-Heilenfeld kommt jetzt eine halbe Stunde dazu. Die A29 Ahlhorn Richtung Wilhelmshaven. Da läuft es eigentlich gut ab dem Kreuz Oldenburg-Ost. Das ist die einzige Ausnahme. Stockender Verkehr mit 10 Minuten mehr Zeit in der Ankunft auch planen. Viertelstunde plus auf der A31 Emsland Richtung NRW. Stau, stockender Verkehr ab Geeste. Auf die 39 Braunschweig Richtung Wolfsburg. Baustelle noch bis 14 Uhr eingerichtet. Ab Kremlingen bis zum Kreuz Wolfsburg-Königslutter wird der Verkehr über den Standstreifen geführt. Die B4 Braunschweig Richtung Gifhorn. Dichter Verkehr ab der Abfahrt der A391. Kostet euch im Stau 15 Minuten längere Zeit. Wischhafen Richtung Schleswig-Holstein. Jetzt anderthalb Stunden Wartezeit am Fähranleger Glückstadt Wischhafen.
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0: $1 gezahlt, um Matt Damon nach Hause zu holen. Los geht's mit dem Film Der Soldat James Ryan, wo Matt Damon als Soldat James Ryan von der Front nach Hause gebracht werden soll. Der Film hat $70 Millionen gekostet. In Interstellar und Der Marsianer sollen die Figuren von Damon dann wieder auf die Erde geholt werden, macht zusammen $270 Millionen. Und auch in Die Odyssee geht's für Matt Damon wieder in die Heimat, kostet $250 Millionen. Insgesamt sind das 600 Millionen, nur damit Matt Damon endlich wieder nach Hause kommt.
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0: Lady Gaga, 1,55 groß, mega Stimme, so viel Talent auf so wenig Zentimetern. Mega Frau. Und das Wetter? Ja, nicht ganz so mega.
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0: Bewölkt und im Schnitt 18 Grad. Wenn sich in den nächsten paar Stunden die Wolken dann verpieseln, geht es noch 2, 3 Grad hoch. Morgen sind bis zu 20 drin bei immer mal einem Schauer. Aber es gibt dazwischen auch immer mal einen Sonnenstrahl. Ne? Wollen wir auch erwähnen. So einer, der aber auch auszuhalten ist. Ohne Schweißausbruch.
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3: Ich bin Dirk Zeitler. Der Sicherheitsmitarbeiter der Deutschen Bahn, der bei einer gewaltsamen Auseinandersetzung aus einem fahrenden Zug stürzte, ist weiter in einem kritischen Zustand. Weitere Details konnte ein Sprecher der Staatsanwaltschaft aus Gründen des Persönlichkeitsschutzes nicht nennen. Der Sicherheitsmitarbeiter war bei der körperlichen Auseinandersetzung mit einem mutmaßlich betrunkenen Fahrgast gegen die Zugtür gestürzt, die dadurch aus ihrer Verankerung gerissen wurde. Der Fahrgast wurde festgenommen. Unionsfraktionschef Spahn steht wegen seiner Elternschaft mit Hilfe einer Leihmutter in den USA unter Druck. Neben offener Kritik und dem Vorwurf der Doppelmoral gibt es inzwischen auch erste Rücktrittsforderungen.
4: Spannend wird sein, ob das Thema auch im engsten Führungskreis der CDU kontrovers diskutiert wird. Das Parteipräsidium trifft sich am Montag um 11 Uhr. Auch Spahn soll an der Sitzung teilnehmen. Mit Michael Brandt äußert jetzt auch ein Staatssekretär aus dem Familienministerium deutliche Kritik. Was Spahn getan habe, sei eine echte Zumutung. Darüber müsse in aller Konsequenz und Klarheit geredet werden. Thomas Thonfeld, Nachrichtenredaktion.
3: Die Verbraucherzentralen monieren zur Hauptreisezeit in diesem Sommer weiterhin unübersichtliche Regeln und Preise für Handgepäck beim Fliegen. Die Chefin des Bundesverbands Ramona Popp sagte, Flugreisende sollten ihr Handgepäck vor Reiseantritt genau nachmessen und mit den Höchstmaßen der Fluggesellschaft abgleichen. Das nerve zwar, werde aber sonst leider schnell teuer. Es brauche deshalb dringend Klarheit, was Airlines kostenlos transportieren müssten. Zum Sport. Vor dem großen Finale geht es heute erst einmal um den Trostpreis. Bei der Fußball-WM kämpfen am Abend England und Frankreich um den dritten Platz.
5: England gegen Frankreich. Viele hätten sich diese Partie sicher auch als Finale gewünscht. Niemand von uns oder den Franzosen will dieses Match spielen, sagte ein enttäuschter Thomas Tuchel nach dem Aus im Halbfinale. Englands Trainer steht unter Druck. Bei einer erneuten Pleite dürfte die Kritik an ihm noch größer werden. Die Franzosen sind motiviert. Sie wollen Trainer Deschamps zum Abschied einen Sieg schenken. Und Kylian Mbappé hat noch gute Chancen, Torschützenkönig zu werden. Bislang steht er bei 8 Treffern, so wie Lionel Messi. Thomas Bremser, Sportredaktion.
0: Gleich 1:12 der Antenne Niedersachsen Stau- und Blitzer-Service für euch. A7 Hannover Richtung Hamburg, ab Hamburg-Heimfeld halbe Stunde plus. A7 Hannover Richtung Hamburg ab dem Dreieck Hannover Nord, da müsst ihr 13 Minuten mehr einplanen. Und die A7 Hannover Richtung Hamburg dann im weiteren Verlauf ab Thies-Hope 15 Minuten plus. Die A30 Niederlande Richtung Osnabrück, eine Unfallaufnahme zwischen Nordhorn, Bad Bentheim und Schüttorf. Bitte seid da vorsichtig unterwegs. Und die A31 Emsland Richtung Nordrhein-Westfalen ab Geeste 15 Minuten mehr. Kleiner Hinweis, die Fähre Glückstadt Wischhafen, da habt ihr im Moment eine Wartezeit von 1,5 Stunden. Also da braucht ihr auch ein bisschen Geduld. Gute Fahrt euch durch den Samstag.
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0: Moin ihr Lieben, schönen Samstag euch. Sollte am 23. August noch eine Lücke in eurem Kalender sein, dann habe ich gleich was für euch. Deutsche Popmusik, Meet and Greet. Ich verspreche schon mal, egal was kommt, es wird gut. Vielleicht wisst ihr jetzt schon, um wen es geht. Richtig, Mark Forster 0803-123-100. Jetzt kostenfrei anrufen, dann seid ihr da dabei. Alle Infos zum Mitmachen gibt es nochmal auf antenne.com. 3 Lieblingshits habt ihr Zeit, euch zu mir ins Studio durchstellen zu lassen. Hoffentlich, ich drücke euch die Daumen. 0803-123-100. In die Lieblingssets startet jetzt Teddy Swims, Mr. Know-It-All. Toller neuer Song, ist schon eine Stimme, die man sofort wiedererkennt, ne? Genießt den Samstag mit uns, mit Antenne Niedersachsen.

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0: Moin, der Samstag mit Antenne Niedersachsen. Deutsche Popmusik, die boomt, sind wir uns einig, ne? Ich bin Claudia von Fehn und Mann ging da vorhin die Tickets für Sarah Connor schnell weg. Jetzt gibt's ein exklusives Meet and Greet zu gewinnen mit dem Mann, der... Lass mich kurz nachdenken, wie viele Länder will er sehen? 194, glaube ich, ne? Am 18. Juli ist er in Berlin, am 21. August in Lübeck und am 23.8. in Braunschweig auf der Bravo-Bühne. Mark Foster, richtig. Und wer darf denn da mit dabei sein? Moin, hier ist Claudia von Antenne Niedersachsen. Mit wem spreche ich denn?
1: Mit Wienke.
0: Wienke, du kommst aus dem Kreis Nienburg, ne? Und hast gerade unseren Aufruf gehört.
1: Und dann habe ich einfach mal probiert, durchzuklingeln.
0: Hast du einfach mal probiert, ne? Und soll ich dir was sagen, das
1: ja?
0: hat jetzt geklappt?
1: Oh Gott!
0: Ja, oh Gott, mit wem willst du denn hin?
2: Das ist 3.
1: Ja, mit meiner Tochter, die hat zu mir gesagt, du musst anrufen, Mark Foster wird verlost. Und deswegen habe ich gesagt, okay, wir probieren es und jetzt sind wir durchgekommen.
0: Ihr seid durchgekommen, so sieht's aus. Sag, ist die bei dir, deine Tochter?
1: Nee, die ist tatsächlich, ich musste sie zum Ponyhof bringen, deswegen waren wir eben unterwegs. Und sie hat gesagt, du versuchst aber nochmal um 12 bitte anzurufen. Die ist jetzt hier gerade in Kleinroh auf dem Ponyhof, da habe ich sie gerade abgesetzt. Und jetzt sind wir am Wegesrand und haben gesagt, wir rufen jetzt nochmal durch und jetzt hat es geklappt.
0: Richtig, richtig cool. Und es ist ja nicht nur das Konzert, es ist ja richtig ein exklusives Meet and Greet.
1: Keine Ahnung, dann kann meine Tochter und ich wahrscheinlich den Mark Foster einmal live sehen oder wenigstens, sag ich mal, Moin sagen. Wir kommen ja aus dem Norden hier. Wahrscheinlich,
0: genau.
1: Ne?
0: Und vielleicht ein Foto machen, vielleicht noch eine Frage stellen. Klingt gut, oder?
1: Ja, total. Also mein Kind wird abgehen.
0: Und wir gehen auch ab, weil ihr euch so freut. Wienke, herzlichen Glückwunsch, sagen wir nochmal. Und ganz viel Spaß am 23. August bei Mark Forster in Braunschweig auf der Bravo-Bühne mit Antenne Niedersachsen. Und deswegen spielen wir ihn jetzt dann natürlich auch gleich mal. 3 Uhr nachts mit Lea zusammen und das am Samstag um 12 Uhr. Na, fast 17. Macht euch einen schönen Samstag.
2: Das ist

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15: Und wir gucken jetzt mal aufs Niedersachsen-Wetter. Da haben wir 19 Grad im Schnitt. Ungefähr so bleibt es auch morgen und bis zum nächsten Wochenende sogar. Insgesamt gibt es schauriges Wetter bei um die 20 Grad. Regenschirm und Kapuzen haben also noch keine Ferien. Können wir aber wenigstens zu Hause mal wieder gut durchlüften. Ich habe ja keine Luft mehr in die Bude reingekriegt, ne? Halleluja. Eine Woche Fenster und Türen auf Durchzug.
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15: Um 12.29 Uhr A7 Hannover Richtung Hamburg, ab Hamburg-Heimfeld 30 Minuten plus. Auch auf der A7 ab dem Dreieck Hannover Nord in Richtung Hamburg 13 Minuten on top. Und dann ein Stückchen weiter ab Thieshope müsst ihr nochmal eine Viertelstunde mehr einrechnen. A30 Niederlande Richtung Osnabrück, eine Unfallaufnahme zwischen Nordhorn, Bad Bentheim und Schüttorf Nord. Da sollt ihr bitte vorsichtig unterwegs sein. A31 Emsland Richtung NRW, ab Geeste 15 Minuten plus. Die A39 Braunschweig Richtung Wolfsburg. Da haben wir eine Baustelle noch bis ungefähr 14 Uhr, noch so anderthalb Stunden zwischen Kremlingen und dem Kreuz Wolfsburg-Königslutter. Da wird der Verkehr über den Standstreifen umgeleitet. Bitte da auch vorsichtig sein. Und ein Hinweis zur Fähre Glückstadt-Wischhafen. Wartezeit derzeit anderthalb Stunden. Euch allen da, wo es geht, eine gute und sichere Fahrt durch den Samstag.
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I Promise Myself, Nick Kamen aus 1990. Oh, das war ein schnuckeliger Typ. Moin, ihr Lieben. Der Samstag mit Antenne Niedersachsen. Ich bin Claudia van Veen. Und mag ich Camping? Geht so. Ich denke aber gerade ernsthaft mal drüber nach, weil es total in ist. Inzwischen dann auch mit Klimaanlage, Internet und so einem Kram. Eine eigene Toilette fände ich ehrlich gesagt auch schick. 2025 gab es fast 45 Millionen Campingübernachtungen in Niedersachsen. Dieses Jahr werden es wahrscheinlich noch mehr. Hier wird es heißer, haben wir gerade diese Woche wieder erlebt, ne? Im Süden aber auch. Und das ist vielen zu heiß. Da hat so ein heimischer Platz an der Nordsee, im Harz, in der Lüneburger Heide oder im Weserbergland doch echt Vorteile. Platzkosten sind niedriger, wir hauen nicht so viel Sprit raus. Flexibler sind wir dann auch, wenn es doof ist, weiterfahren oder wenn man dann doch mal schnell nach Hause muss, zack, kein Problem. Ist heutzutage doch mehr als eine Option, finde ich. Also wenn die nächsten freien Tage in Sicht sind, könnte man drüber nachdenken. Nur Lieblingshits, das ist unser Versprechen hier bei Antenne Niedersachsen an euch. Purple Disco Machine muss da natürlich mit dazu, Hypnotized.

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1: In Miami sind es 29 Grad, leicht bewölkt. Aber da gucken wir nicht hin. Wir haben in Niedersachsen trockenen Samstag, dafür aber nicht mehr so warm wie die letzten Tage. Bis 21 Grad. Morgen Schauer und auch so um die 20 Grad. Generell nächste Woche eher ein Sommerschwächeln für einen Sprung in den See. Oder die ein oder andere Grillparty. Wird's aber bestimmt reichen.
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3: Ich bin Dirk Zeitler. Der Sicherheitsmitarbeiter der Deutschen Bahn, der bei einer gewaltsamen Auseinandersetzung aus einem fahrenden Zug stürzte, ist weiter in einem kritischen Zustand. Weitere Details konnte ein Sprecher der Staatsanwaltschaft aus Gründen des Persönlichkeitsschutzes nicht nennen. Auslöser des lebensgefährlichen Zwischenfalls war eine Ticketkontrolle. Der 36 Jahre alte Angreifer wurde festgenommen. Für Jens Spahn wackelt der Posten des Unionsfraktionsvorsitzenden, nachdem er und sein Mann die Hilfe einer Leihmutter in den USA in Anspruch genommen haben. Denn in Deutschland ist Leihmutterschaft verboten und die CDU spricht sich klar gegen eine Legalisierung aus. Die CSU fordert von Spahn nun klare Aussagen. Im ZDF sagte CSU-Fraktionschef Holicek:
4: Für die CSU ist es eindeutig. Leihmutterschaft ist verboten. Das gehört auch zu den Fragen unserer Grundwerte und des Systems dazu, unserer DNA, wenn Sie so wollen. Und da lassen wir auch nicht rütteln. Deswegen ist es jetzt auch ein Thema, das natürlich Erklärungsbedarf hervorruft. Und dem muss sich Jens Spahn jetzt stellen.
3: Über das Thema soll auch am Montag in der Sitzung des CDU-Präsidiums beraten werden. Beim Ticketbuchen für Urlaubsflüge ist es oft eine knifflige Frage. Können der kleine Rollkoffer und die Tasche mit an Bord und kostet das extra? Verbraucherschützer kritisieren verwirrende Regeln und fordern Klarheit.
5: Angemessenes Handgepäck darf man kostenlos mit ins Flugzeug nehmen, betont Ramona Popp, die Chefin des Bundesverbandes der Verbraucherzentralen. Problem, es ist nicht geklärt, was genau angemessen bedeutet. Für die Fluggesellschaften ist das mal ein Rucksack, mal nur eine Handtasche oder ähnliches. Damit das aufhört, hat die Verbraucherzentrale gegen mehrere Fluggesellschaften geklagt, so Popp. Ihr Tipp bis zur Klärung, beim Buchen aufs Kleingedruckte achten und Handgepäck vor dem Abflug nachmessen. Thomas Thonfeld, Nachrichtenredaktion.
3: Zum Sport. Vor dem großen Finale geht es heute erst einmal um den Trostpreis. Bei der Fußball-WM kämpfen am Abend England und Frankreich um den dritten Platz. Im Endspiel kämpfen dann morgen Spanien und Argentinien um den WM-Titel.
1: 3:01, der Antenne Niedersachsen Stau- und Blitzer-Service für euch. A7 Hannover Richtung Hamburg. Ab Hamburg Südwest 30 Minuten mehr. A7 Hannover Richtung Hamburg, ab Großburg-Wedel 10 Minuten plus. Und dann noch ein Stückchen weiter ab Thieshope eine Viertelstunde on top. Die A30 Bad Oeynhausen Richtung Osnabrück. Da liegt zwischen Bissendorf und Nattbergen auf der linken Spur ein Beutel unbekannter Ursache. Fahrt da bitte vorsichtig. Und dann auch die A30 Rhein Richtung Osnabrück. Da sind Hunde unterwegs zwischen Rheine-Kanalhafen und Hörstel. Bitte umsichtig unterwegs sein. A31 Emsland Richtung Nordrhein-Westfalen. Ab Wiedmarschen 15 Minuten mehr einplanen. Wegen einer Unfallaufnahme bitte umsichtig unterwegs sein. Und die B4 Uelzen Richtung Lüneburg. Dichter Verkehr ab Bienenbüttel 12 Minuten plus. Euch allen da, wo es geht, eine gute Fahrt durch den Samstag.
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1: Wochenende, Sommerferien. Moin zusammen. Diese Woche ein bisschen abgekühlt. Ist aber auch gut gegen die Waldbrandgefahr im Lande und vor allem auch auf dem Lande. Ist gleich unser Thema nach nur Lieblingshits. Und der hier ist so ein bisschen mein heimlicher Sommerhit 2026. Khalid, Griffin und Kygo mit Save My Love. So ein großartiger Song an einem noch großartigeren Samstag mit Antenne Niedersachsen.

0: Moin ihr Lieben, es ist Samstag. Das war Rita Ora, You Only Love Me hier bei Antenne Niedersachsen. Ich bin Claudia van Veen und meine Dorf-WhatsApp-Gruppe hat gerade tatsächlich wieder gepinkt. Nicht gelogen, kennen viele von uns, oder? Bei uns in der Wedemark sind da immer mal Regale zu kaufen oder jemand sucht Hilfe bei der Katzensuche, dass die auch immer ausreißen müssen, diese süßen Fellnasen. Mensch, es gibt aber auch sowas wie Red Farmer, eine Dating-Plattform für Feuerwehr und Landwirte. Das Ammerland ist da Vorreiter. Geht nicht um Liebesdinge, sondern um was ist, wenn es auf dem Land brennt. Dann helfen nicht nur Feuerwehrleute, sondern auch Landwirte rücken mit Tanklastern und schwerem Gerät an. Alena Triebold aus den Nachrichten. Bei Red Farmer hier vernetzen sich beide Seiten, nämlich über eine spezielle Plattform.
1: Genau, über die Red Farmer. Das ist quasi ein Datingportal für Feuerwehr und Landwirte, wie mir Landwirt Henning Ulken aus Westerstede gesagt hat.
2: Ich sag mal jetzt ein Beispiel. Man hat einen Schlepper mit einem Gülletankwagen, der 26 Kubikmeter Wasser transportieren kann. Ja, man meldet dieses Fahrzeug an und dieses wird dann in diesem Portal mit einem Fähnchen versehen und somit kann der Einsatzleiter sehen, dass dieser Landwirt mit einem Fahrzeug zur Verfügung steht, um im Notfall Wasser ranzufahren.
1: Und das ist natürlich mega effizient.
0: Total. Alena, das Ganze hat auch noch einen Vorteil.
1: Ja, die Landwirte, die helfen, sind auch über diese Plattform versichert. Sonst ist es so, wenn sich ein Landwirt jetzt entscheidet, ich helfe da mit und der verknackst sich den Fuß auf dem Weg dahin oder die eigene Maschine kriegt sogar was von den Flammen ab, dann müssen die freiwilligen Helfer auf ihre eigene Versicherung hoffen. So ist eben alles vorher geklärt. Feuerwehr und Landwirte im Ammerland sind in Niedersachsen übrigens Vorreiter, was die Red Farmer angeht. In den südlichen Bundesländern ist das System schon ziemlich verbreitet.
0: Danke, Alena. Spannende Story. Ja, danke an die fleißigen Landwirte, die die Feuerwehr da so toll unterstützen. Und ich weiß nicht, ob es die Redaktion jetzt mit Absicht gemacht hat. Watch It Burn ist jetzt der nächste Lieblingshit für euch. Katy Perry, das wäre ja fast ein bisschen zu abgestimmt. Ist ihr aktueller Song. Ich glaube, deshalb spielen wir ihn jetzt. Mehr steckt gar nicht dahinter. Schönen Samstag euch mit Antenne Niedersachsen.
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9: Ist ein trockener Samstag heute, dafür aber nicht mehr so warm wie die letzten Tage, bis 21 Grad. Ab und zu erwischt uns sogar ein Sonnenstrahl. Morgen dann Schauer und auch so um die 20 Grad. Und so geht's dann auch weiter. Wird eine Ich kann endlich wieder frische Luft in meine Bude lassen Woche.
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9: Um 13.26 Uhr A7 Hamburg Richtung Hannover ab Schneverdingen 12 Minuten plus. A7 Hannover Richtung Hamburg ab Hamburg Südwest 30 Minuten on top. Und dann nochmal ein Stückchen weiter ab Tieshope 15 Minuten plus. Auf der A30 Bad Oeynhausen Richtung Osnabrück. Da liegen Gegenstände auf der Fahrbahn. Linke Spur zwischen Bissendorf und Nattbergen. Bitte seid da vorsichtig unterwegs. Dann haben wir einen Unfallstau auf der A31 Nordrhein-Westfalen Richtung Emsland ab Emsbüren. Da müsst ihr im Moment eine halbe Stunde länger als sonst einplanen. Und dann haben wir in die Gegenrichtung ab Wiedmarschen nochmal 15 Minuten plus. In Bremen ein Hinweis, Vollsperrung für einen Feuerwehreinsatz zwischen Friedrich-Humbert-Straße und Hermann-Fortmann-Straße. Bitte umfahrt das Gebiet weiträumig. Und die Fähre Glückstadt Wischhafen hat eine Wartezeit von bis zu 2 Stunden. Euch allen eine gute und sichere Fahrt durch den Samstag.
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Cher mit Believe. Moin, liebe Menschen. Der Samstag mit Antenne Niedersachsen. Bin ich gestern in Hannover durch die Stadt gedüst und dachte, die hängen ja schon wieder Wahlplakate auf. Oder hängen sie die über die der Konkurrenten? Also das wäre ja nicht erlaubt. Alle sollen gleich behandelt werden. Und genau deshalb wurde letzte Woche teilweise abgehängt, weil manche schon vor dem 17., also vor Freitag, aufgehängt hatten. Und gestern durfte dann offiziell plakatiert werden. Also wer hat denn da die Plakatierungssatzung nicht richtig gelesen, ne? Jetzt hat ja alles seine Richtigkeit, kann der Wahlkampf ja in die nächste Runde gehen. Wann ist nochmal Wahl und wofür? Richtig, 13. September, Kommunalwahlen sind's und wir gehen natürlich alle hin. Wem der 13.9. allerdings nicht passt, Anmeldung zur Briefwahl geht bis zum 11.9. Best day of my life, American Authors. Damit düsen wir jetzt weiter durch den Samstag an diesem Wochenende hier bei Antenne Niedersachsen.

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0: Call Me Maybe war ihr Durchbruch, ne? Dieses Jahr ist sie Mama geworden. Neue Musik gibt's auch noch von ihr. Coole Frau, Carly Rae Jepsen. Der Sommerhit vor den Nachrichten hier bei Antenne Niedersachsen.
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0: Da wollen die Wolken nicht so richtig weg heute. Ab und zu ein Sonnenstrahl bei um die 20 Grad kommt dabei raus. Morgenschauer bei bis zu 20 Grad. Und so starten wir dann auch in die neue Woche. Wird keine Sommervorzeigewoche, ne? Aber zum mal wieder richtig durchschnaufen ist es bestimmt ganz gut. Und er kommt bestimmt wieder, bald, der Hot Summer.
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3: Ich bin Thomas Brock. Unionsfraktionschef Spahn steht wegen seiner Elternschaft mit Hilfe einer Leihmutter in den USA unter Druck. Neben offener Kritik und dem Vorwurf der Doppelmoral gibt es inzwischen auch erste Rücktrittsforderungen. Über das Thema soll auch am Montag in der Sitzung des CDU-Präsidiums beraten werden. Das hat Bundeskanzler Merz angekündigt.
4: Die Kritik an Spahn innerhalb der Union ist gewachsen, auch wenn sie nicht jedes Mal explizit mit Rücktrittsforderungen verbunden wird. Und auch aus den Kirchen kommt Klartext. Doppelmoral, so der Vorwurf des evangelischen Landesbischofs von Baden-Württemberg an Spahns Adresse. Der katholische Passauer Bischof spricht sogar von einem echten Skandal. Es dürfte also kein leichter Gang werden, der Jens Spahn bevorsteht, wenn er sich am Montagvormittag im CDU-Präsidium der versammelten Parteispitze erklären soll. Thomas Thonfeld, Nachrichtenredaktion.
3: Der Sicherheitsmitarbeiter der Deutschen Bahn, der bei einer gewaltsamen Auseinandersetzung aus einem fahrenden Zug stürzte, ist weiter in einem kritischen Zustand. Das teilte die Staatsanwaltschaft mit. Weitere Details wurden nicht genannt. Der Zug war auf dem Weg von Offenburg nach Karlsruhe.
5: Der Sicherheitsmitarbeiter war bei der körperlichen Auseinandersetzung mit dem offenbar betrunkenen Fahrgast gegen die Zugtür gestürzt, die dadurch aus ihrer Verankerung gerissen wurde. Der Regionalzug war zu diesem Zeitpunkt mit etwa 120 km/h unterwegs. Dass erneut einer unserer Kollegen nach einer einfachen Fahrkartenkontrolle im Krankenhaus um sein Leben ringen muss, macht uns fassungslos und wütend. So die Eisenbahn- und Verkehrsgewerkschaft. Dirk Zeitler, Nachrichtenredaktion.
3: Die Verbraucherzentralen kritisieren zur Hauptreisezeit in diesem Sommer weiter unübersichtliche Regeln und Preise fürs Handgepäck beim Fliegen. Die Chefin des Verbands POP sagte, Flugreisende sollten ihr Handgepäck vor Reiseantritt genau nachmessen und mit den Höchstmaßen der Fluggesellschaft abgleichen. Das nerve, werde sonst aber leider schnell teuer. POP forderte dringend Klarheit, was Airlines kostenlos transportieren müssen. Der Brand im Müritz-Nationalpark hat sich weiter ausgebreitet. Das Feuer in dem Waldgebiet hat inzwischen eine Ausdehnung von fast 390 Hektar erreicht, wie ein Sprecher des Landkreises Mecklenburgische Seenplatte sagte. Rund 370 Feuerwehrleute, Polizisten, Forstmitarbeiter und Soldaten seien inzwischen im Einsatz. Der Brand wird auch durch starken Wind immer wieder angefacht.
0: Und da ist es 13.57 Uhr, der Antenne Niedersachsen Stau- und Blitzer-Service für euch. A1 Bremen Richtung Hamburg, ab Heidenau 20 Minuten plus. Dann nochmal stockend ab Hittfeld, da braucht ihr 15 Minuten mehr. A1 Hamburg Richtung Bremen, zwischen Maschner Kreuz und Horster Dreieck. Achtung, da sind Personen auf der Fahrbahn und da steht ein Fahrzeug, aus dem Kraftstoff ausläuft. Bitte seid da vorsichtig unterwegs. A1 Osnabrück Richtung Bremen, ab Stur vor der Weserbrücke 30 Minuten plus. A7 Hannover Richtung Hamburg, ab Hamburg Südwest 35 Minuten mehr. Dann die A7 Hannover Richtung Hamburg, das ist dann weiter auf der Strecke. Ab dem Walsroder Dreieck auch nochmal eine halbe Stunde Verzögerung. A7 und nochmal ein Stückchen weiter, ab Teeshope haben wir nochmal eine Viertelstunde mehr. Also da ist richtig was los auf der A7 Hannover Richtung Hamburg. Dann die A7 Hannover Richtung Kassel, ab dem Dreieck Hannover Süd eine Viertelstunde plus. A27 Bremen Richtung Cuxhaven, ab Bremerhaven Süd 10 Minuten on top. Und dann gibt es einen Unfallstau auf der A31 Nordrhein-Westfalen Richtung Emsland, ab Emsbüren 30 Minuten müsst ihr da einplanen. Und in die Gegenrichtung ab Wiedmarschen braucht ihr nochmal eine Viertelstunde länger. Eine Unfallaufnahme auf der B68 Osnabrück-Kloppenburg bei Bad Bergen und Lechterke, bitte in beide Richtungen hier aufpassen. Und ein Hinweis zur Fähre Glückstadt Wischhafen. Wartezeiten von bis zu 2 Stunden. Euch allen eine gute und sichere Fahrt durch den Samstag.
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2: So, und jetzt gibt es ganz schnelle 100 Euro für dich, wenn du uns sagst, was hier rauskommt. Bitte aufgepasst.
3: Eine Halbglatze hat 5000 Haare. Wie viele Haare hat dann eine ganze Glatze?
2: Also eine halbe Glatze hat angeblich 5000 Haare. Wie viele Haare hat denn eine ganze Glatze? Gewinnhotline ist die 0137 90 30 200. Schnapp dir direkt jetzt 100 Euro. Du kriegst eine Direktüberweisung. 0137 90 30 200. Für 50 Cent aus allen deutschen Netzen. Ruf jetzt an.
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2: Also eine halbe Glatze hat angeblich 5000 Haare. Wie viele Haare hat eine ganze Glatze? 0137 90 30 200. Freue mich auf deinen Anruf. 0137 90 30 200. Für 50 Cent aus allen deutschen Netzen. Bei mir im Studio ist die Chrissy. Hallöchen.
5: Hallöchen zurück.
2: Schön, dass du da bist. Sag mal, warum, Wie funktioniert das mit dem Geldüberweisen eigentlich
5: am
2: Samstag?
5: Ja, das Schöne ist, ja, wir machen eine Echtzeitüberweisung. Das heißt, das Geld geht heute sicher raus aufs Konto. Das finde ich eine richtig coole Sache.
2: Also, jetzt bist du dran. Eine halbe Glatze hat angeblich 5000 Haare. Wie viele Haare hat eine ganze Glatze? Das wollen wir gerne von dir wissen. Jetzt live zu uns kommen, jetzt gewinnen und vor allem die 100 Euro mitnehmen. Wir wollen heute ganz viele Menschen glücklich machen. Dafür musst du live zu uns in die Show kommen. Und da ist jemand durchgestellt, live in der Sendung. Wer ist in Leitung 2? Hallo?
6: Ja, hallo, Sabrina Kraul.
2: Sabrina, du bist völlig baff, dass du es geschafft hast. Du rufst an und denkst dir, der kommt mal eh nicht durch. Oder sag mal ganz ehrlich jetzt, und jetzt bist du im Radio.
6: Ja, definitiv.
2: So, Sabrina, bevor ich dich jetzt überfordere, schnapp dir die 100 Euro. Was kommt denn raus?
6: Keine Haare, also null Haare.
2: Ja, das kenne ich vom Spiegel. Richtig, Sabrina, 100 Euro, wie toll ist das denn? Sag mal, wie fühlst du dich jetzt?
6: Ich kann gar nichts sagen.
2: Ja, du, dann bleib einfach dran, ich stell dich direkt rüber, wir machen eine Direktüberweisung. Du kriegst das Geld sofort, bleib einfach dran, ja?
6: Danke.
2: Danke, tschüss, ciao. So, machen wir direkt weiter, komm, das ist Wahnsinn. Direkt weitermachen. Neue Frage, neues Glück. Jetzt bist du bitte dran.
3: Wie viel Erde ist in einem Loch von 3 mal 3 mal 3 Metern?
2: Wie viel Erde ist in einem Loch von 3 mal 3 mal 3 Metern? Sag es mir bitte. 0137 90 30 200 0137 90 30 200 für 50 Cent aus allen deutschen Netzen. Hier nochmal die Frage.
3: Wie viel Erde ist in einem Loch von 3 mal 3 mal 3 Metern?
2: Dein Lieblingssender will dir 100 Euro jetzt sofort geben um 14.03 Uhr. Alles, was wir brauchen, ist die richtige Lösung zu dieser Frage. Wie viel Erde ist in einem Loch von 3 mal 3 mal 3 Metern? Sag uns, was rauskommt. Birgit war schon mal in der vorherigen Sendung da und meinte das. Deine Lösung bitte.
7: Das sind 27 Kubikmeter.
2: Ja, das ist leider nicht richtig. Also 27 Kubikmeter, Chrissy, da müssen wir uns drauf einigen, das ist falsch.
5: Ja, das ist falsch und ich werde jetzt gleich mal überhaupt verdoppeln, das ist mir zu wenig Geld. Wir gehen jetzt von 100 Euro auf 200 Euro, Garantiegewinn.
2: Also, wenn da jemand ist mit der richtigen Lösung, jetzt wäre der Zeitpunkt, um anzurufen, 0137 90 30 200, 0137 90 30 200, für 50 sind aus allen deutschen Netzen. Wie viel Erde ist in einem Loch? von 3 mal 3 mal 3 Metern. 27 Kubikmeter sind schon mal nicht. Chrissy, auch verdoppelter Gewinn. Die ja. 200 Euro heute auf das Hörerskonto.
5: Na klar, die gehen heute raus per Echtzeitüberweisung.
2: Das ist doch mal eine feine Sache, wie ich finde. Jetzt brauchen wir wirklich ganz schnell die richtige Lösung von der. Wie viel Erde ist denn in einem Loch von 3 mal 3 mal 3 Metern? Sag's uns bitte und mach's besser als Uwe. Der war schon mal in der vorherigen Sendung da und meinte das. Uwe, du hast zugehört und aufgepasst. Wie lautet deine Lösung?
8: Ja, wir hatten ja schon gehört, 27 Kubikmeter, das ist falsch, richtig, aber es sind 27 Quadratmeter.
2: Nee, das ist auch nicht richtig, tut mir leid. Nee, auch das ist nicht richtig, auch nicht 27 Quadratmeter, Chrissy, was machen wir?
5: Also genau zuhören, aber von mir gibt es jetzt auf alle Fälle mehr Geld. Ich lege nochmal einen Hunderter drauf. Es gibt jetzt 300 Euro garantierter Gewinn, heute überwiesen, heute auf dem Konto.
2: Also jetzt bitte nochmal ganz genau. Wie viel Erde ist in einem Loch von 3 mal 3 mal 3 Metern? 0137 90 30 200. 0137 90 30 200 für 50 Cent aus allen deutschen Netzen. Wir wissen jetzt, es sind nicht 27 Kubikmeter. Wir wissen, es sind nicht 27 Quadratmeter. Jetzt brauchen wir die richtige Lösung, bitte von dir. Und wenn du die richtige Lösung hast, gewinnst du wie viel Geld, Chrissy?
5: 300 Euro, aber das ist mir zu wenig. Ich lege nochmal einen richtigen Batzen drauf. Bitte. Nicht 100, nicht 200. Wir gehen auf 500 Euro garantierter Gewinn. Heute überwiesen, heute auf dem Konto.
2: Boah, also jetzt wird's krass. 500 Euro für die richtige Lösung. Noch niemand bei uns im Studio. Wer hört seinen Lieblingssender? 0137 90 30 200. 0137 90 30 200 für 50 Cent aus allen deutschen Netzen. Was kommt hier raus, bitte?
3: Wie viel Erde ist in einem Loch von 3 mal 3 mal 3 Metern?
2: Wie viel Erde ist da drin? Jetzt bitte schnell sein. Chrissy, ist schon jemand in Leitung 2?
5: Nein, da ist noch niemand in Leitung 2.
2: Okay, was können wir da machen?
5: Ja,
2: was
5: dann gehen wir doch mit dem Geld drauf. Das ist einfach viel zu wenig. Nochmal 100 drauf. Wir gehen jetzt auf 600 Euro garantiert. Der Gewinn geht heute raus per Echtzeitüberweisung.
2: Weil da noch niemand bei uns im Studio ist, geht die Chrissy einfach mit dem Geld hoch. Vielleicht ist es auch zu wenig Geld. 0137 90 30 200. 0137 90 30 200 für 50 Cent aus allen deutschen Netzen. Hört jemand gerade seinen Lieblingssender? Wie viel Erde ist denn in einem Loch von 3 mal 3 mal 3 Metern? Ich könnte auch sagen 5 mal 5 mal 5 Meter. Irgendjemand muss das jetzt richtig haben. Irgendjemand muss uns das bitte sagen. Chrissy, schon irgendjemand jetzt hier bei uns im Studio, ist da schon jemand?
5: Nein, hier ist noch niemand im Studio, der gelöst hat. Okay, noch mehr Geld. Ich gehe jetzt nochmal hoch, aber nicht um 100, sondern um 150 Euro. Es gibt jetzt 750 Euro garantierter Gewinn und ich brauche nur einen, der richtig löst. Ab jetzt.
2: Also weil noch niemand richtig gelöst hat. Wir haben 27 Kubikmeter gehört, 27 Quadratmeter. Es ist noch keiner da. 0137 90 30 200. 0137 90 30 200 für 50 Cent aus allen deutschen Netzen. Ich will doch nur wissen,
3: wie viel Erde ist in einem Loch von 3 mal 3 mal 3 Metern?
2: Wie viel Erde ist denn? Hast du die Lösung raus? Timo war auch schon mal in der vorherigen Sendung da und meinte das. Deine Lösung lautet:
9: Ich habe 27.000 Kubikliter.
2: Kubikliter?
9: Ja.
2: Aber Timo, das kann ja nicht richtig sein.
9: Oh, okay.
2: Ja, also das muss ich falsch geben. Tut mir auch wahnsinnig leid, lieber Timo, dass ich das falsch geben musste, aber es ist nicht richtig. Es sind keine Kubikliter. Chris, die Suche geht weiter.
5: Die Suche geht weiter. Wir brauchen hier nur einen, der löst. Und jetzt erhöhe ich drastisch. Ich gehe von 750 nicht auf 800, nicht auf 850, nicht auf 900, auch nicht auf 59. Ich gehe auf 1.000 Euro Garantiegewinn. 1.000 Euro und die gehen heute raus per Echtzeitüberweisung.
2: Okay, also Geld geht definitiv jetzt raus. 0137 90 30 200. Hat jemand was anderes als Kubikmeter, Quadratmeter oder Kubikliter raus? Wie viel Erde ist in einem Loch? 0137 90 30 200 für 50 sind aus allen deutschen Netzen 1.000 Euro netto steuerfrei. Ich brauche bitte jetzt einen Gewinn, aber wir haben kaum noch Zeit. Das Geld geht definitiv raus. Ne? Ich brauche dich jetzt mit der richtigen Lösung live hier in der Sendung. 1.000 Euro gehen raus. Chrissy, bitte mach was, damit wir jetzt einen Gewinner finden, weil ich muss den Schluss-Countdown starten.
5: Ja, okay, ne? Dann müssen wir die Gewinnchancen verdoppeln, weil hier noch niemand im Studio ist, verdoppel ich die Gewinnchancen. Die Glücksleitung 3 kommt noch dazu. So haben wir die doppelte Gewinnchance mit Glücksleitung 2 und Glücksleitung 3 in 3, 2, 1 ab jetzt.
2: Wie viel Erde ist in einem Loch von 3x3x3 Metern? 1.000 Euro für dich ist ein garantierter Gewinn. 0137 90 30 200. 0137 90 30 200 für 50 Cent aus allen deutschen Netzen. Ist ein garantierter Gewinn. Nochmal. Mit Leitung 2 und Leitung 3 ist deine Gewinnchance gerade verdoppelt. Es sind nicht 27 Kubikmeter, nicht 27 Quadratmeter und auch nicht, wie Timo dachte, 27.000 Kubikliter. Wie viel Erde ist in einem Loch von 3x3x3 Meter? Chrissy, können wir irgendwas machen, um das hier zu beschleunigen? Es ist noch niemand, glaube ich, im Studio. Wir brauchen jetzt einen Gewinner.
5: Es ist noch niemand im Studio. Ich bestätige es. Ich verdopple nochmal die Gewinnchancen. Die doppelte auf die vierfache Gewinnchance. Glücksleitung 10 und Glücksleitung 11 kommen dazu. Vierfache und höchste Gewinnchance ab jetzt.
2: Ab jetzt die vierfache Gewinnchance. Also wenn jemand draußen vom Radio sitzt, 0137 90 30 200. 0137 90 30 200 für 50 sind aus allen deutschen Netzen. Bitte sag uns, was hier rauskommt.
3: Wie viel Erde ist in einem Loch von 3x3x3 Metern?
2: 1.000 Euro netto steuerfrei. Die Zeit läuft uns davon. Ich brauche jetzt deine richtige Lösung. Es ist noch niemand bei uns im Studio. Es ist noch niemand da. Wie viel Erde ist denn in einem Loch von 3x3x3 Meter? Sind da 27 Kubikmeter Erde drin? 27 Quadratmeter? 27.000 Kubikliter? Ich brauche dich jetzt hier bei mir im Studio, denn wir haben noch niemanden. Es ist noch keiner da. 0137 90 30 200. Gott, die Sendung ist jetzt aus und es ist hier noch niemand. 0137 90 30 200 für 50 sind aus allen deutschen Netzen. Chrissy, es kommt sofort Musik. Wir müssen jetzt einen Gewinner machen. Mach etwas mit der Brechstange, damit wir jetzt einen Gewinner finden.
5: Okay,
2: sofort.
5: Dann werde ich jetzt ein letztes Mal die vierfache Gewinnchance verdoppeln. Was? Auf die achtfache Gewinnchance. Boah. Glücksleitung 15, Glücksleitung 16, Glücksleitung 17 und Glücksleitung 18 kommen dazu. Achtfache und höchste Gewinnchance in 3, 2, 1 ab jetzt.
2: So, wir suchen einen Gewinner. In den nächsten 60 Sekunden wünsche ich mir einen Gewinner. Es gibt's gar nicht. 0137 90 30 200. Ich wünsche mir jetzt einen Gewinner hier. Wenn jemand zuhört, 1.000 Euro. Wie viel Erde ist in einem Loch von 3x3x3 Metern? 0137 90 30 200. Liebe Hörerinnen und Hörer, unsere erste Gewinnerin konnte es gar nicht glauben, ne? Konnte es nicht fassen, dass sie hier gewinnt. Und es ist noch keiner da. 0137 90, 30, 200. Immer noch niemand da. 0137, 90, 30, 200 für 50 Cent aus allen deutschen Netzen. Kann mir jemand sagen, warum 27 Kubikmeter hier nicht stimmen kann?
3: Wie viel Erde ist in einem Loch von 3x3x3 Metern?
2: Jede Sekunde kann es klingeln. 0137, 90, 30, 200 für 50 sind aus allen deutschen Netzen. Wer sagt uns bitte, was hier rauskommt? Wie viel Erde ist denn in einem Loch von 3x3x3 Metern? Chrissy, wir brauchen jemanden, der es raus hat. Jetzt.
5: Okay, dann mache ich jetzt die 10 voll, weil hier noch niemand gelöst hat im Studio. Gehe ich auf die 10-fache Gewinnchance. Glücksleitung 26 und Glücksleitung 27 kommen dazu. 10-fache und höchste Gewinnchance ab jetzt.
2: Achtung, wir warten auf deinen Anruf. 0137 90 30 200. 0137 90 30 200 für 50 Cent aus allen deutschen Netzen. Ein Mensch muss uns jetzt bitte die richtige Lösung sagen. Sag uns, was kommt hier raus?
3: Wie viel Erde ist in einem Loch von 3x3x3 Metern?
2: Jede Sekunde zählt. Jede Sekunde kannst du live zu deinem Lieblingssender kommen. Jetzt richtig lösen. Alles, was wir brauchen, ist die Lösung zu der Frage, wie viel Erde ist in einem Loch von 3x3x3 Metern. Das ist die Chance für für dich. 0137 90 30 200. 0137 90 30 200 für 50 Cent aus allen deutschen Netzen. Achtung! Möglichkeit ist da. Zehnfache Gewinnchance. Immer noch niemand, der meine Stimme gerade im Telefon hört. 0137 90 30 200. 0137 90 30 200 für 50 Cent aus allen deutschen Netzen. Und mit der richtigen Lösung bekommst du jetzt hier und heute wie viel Geld, Chrissy?
5: 1.000 Euro Garantiegewinn.
2: 1.000 Euro garantierter Gewinn. Wie viel Erde ist denn in einem Loch? Das ist die große Frage, die man beantworten muss. Wie viel Erde? Na, stell dich mal aufs Feld, vor das Loch und überleg mal, wie viel Erde. Sind da wirklich 27.000 Kubikliter drin? Das ist die Chance jetzt. 0137 90 30 200 0137 90 30 200 für 50 Cent aus allen deutschen Netzen. Ich probier's.

0: von 3 mal 3 mal 3 Metern.
1: Wie viel Erde ist in einem Loch von 3 mal 3 mal 3 Metern? Jetzt live zu uns in die Sendung kommen. Jetzt mitmachen unter 0137 90 30 200. Ein letztes Mal jetzt die Telefonnummer. 0137 90 30 200 für 50 Cent aus allen deutschen Netzen. Und Chrissy, bei uns steht alles, ne?
2: Ja, steht alles für 1.000 Euro Garantiegewinn.
1: Also jetzt die Daumen drücken, jetzt wirklich richtig lösen und sagen, wie viel Erde in diesem Loch ist. Sag uns bitte, durchgestellt mit dem Chance-Button. Wer ist da? Hallo?
3: Hallo.
1: Hallo, wer ist da?
3: Monika.
1: Was kommt raus, Monika?
3: Keine Erde, null, nichts.
1: Ja, in dem Loch ist keine Erde. Monika? Du hast gerade 1.000 Euro gewonnen, ist das was?
3: Ja, mega.
1: Hast du das gedacht?
3: ja.
1: Okay, wunderbar, dann bleib mal am Telefon, gewonnen. Deine 1.000 Euro.

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9: Der kommt gleich erst. Erst machen wir das Wetter. Sommerferien, Wochenende und nicht so wirklich passendes Wetter dazu, ne? Bewölkt bis zu 20 Grad und so bleibt es auch erstmal. Morgen und auch nächste Woche immer mal ein Schauer dazu. Aber die Zeit dazwischen, die nutzen wir für alle coolen Outdoor-Dinge. Von mal einem kleinen Schauer lassen wir uns doch nicht einschüchtern. So, und jetzt machen wir aber den Antenne Niedersachsen Stau- und Blitzerservice um 14.25 Uhr. Da gehört er hin. A1 Hamburg Richtung Bremen. Zwischen Maschener Kreuz und dem Horster Dreieck, da sind Personen auf der Fahrbahn und da ist ein Auto liegen geblieben, aus dem Kraftstoff ausläuft. Bitte seid da vorsichtig unterwegs und so 30 Minuten müsst ihr ungefähr mehr als sonst einplanen. A31 NRW Richtung Emsland, ein Unfallstau ab Ems-Büren, 30 Minuten plus. Dann die B68 Osnabrück-Kloppenburg, Unfallaufnahme bei Bad Bergen und Lechtacke in beide Richtungen, hier bitte aufpassen. Und eine Sperrung haben wir auf der B217 Ronnenberg zwischen Ortseingang und Imer Landstraße. Da brennt es derzeit, bitte das Gebiet weiträumig umfahren. B404 Lüneburg Richtung Schwarzenbeck zwischen Eichholz und Geesthacht. Da staut es sich ein bisschen. Naja, ein bisschen ist gut. 40 Minuten braucht ihr da Geduld. Und noch ein Hinweis zur Fähre Glückstadt Wischhafen. Bis zu 2 Stunden Wartezeit. Euch allen eine gute und sichere Fahrt durch den Samstag.
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Auch die 80er sind bei unseren Lieblingshits hier bei Antenne Niedersachsen natürlich mit vertreten. Walk like an Egyptian, the Bangles. An der Wurster Nordseeküste, moin zusammen, sind es aktuell 17 Grad. Es ist bewölkt. Morgen wird es auch noch ein bisschen nass dazu. Dabei ist doch Deichbrand Festival. Die hatten es schon schwer mit den Aufbauten, weil da so viel Wind in der Gegend ist. Ich sag euch jetzt, warum es sich trotzdem lohnt hinzufahren. Heute, wer steht auf der Bühne? Rise Against, SDP, Zartmann, Felix Jahn, Nico Santos. Und als ob das nicht reicht, kommen morgen Sido, Iki Mel dazu und natürlich noch ganz, ganz viele andere Künstler. Zum ersten Mal gibt es auch eine Electronic Section. Es lohnt sich also hinzudüsen. Und wenn ihr dazu auch noch Fußball liebt, ihr findet beim Festival natürlich auch eine WM-Finalübertragung morgen. Apropos Fußball, wann geht die Bundesliga eigentlich wieder los? Habe ich für euch rausgesucht. Zweite Bundesliga am 7.8. und die erste am 28.8. Und hier geht's jetzt weiter mit nur Lieblingshits. One Direction, Story of My Life. Schönen Samstag euch mit Antenne Niedersachsen.

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0: zum etwas ja durchwachsenen Antenne Niedersachsen-Wetter waren wir doch vom Sommer bisher ein bisschen verwöhnt. Ne? Abstriche dieses Wochenende plus nächste Woche. Fasse ich kurz zusammen, Temperaturen um die 20 Grad, immer mal ein Schauer, immer mal ein Sonnenstrahl. Dafür gibt es wenigstens derzeit keine fiesen Gewitter. Oder ups, wo kam das denn letzten Montag her? Hagelstürme?
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2: Ich bin Thomas Brock. Unionsfraktionschef Spahn tritt von seinem Amt zurück. Das teilte Spahn in einem Schreiben an die Mitglieder der CDU-CSU-Fraktion im Bundestag mit. Ihm sei in den letzten Tagen bewusst geworden, dass sein persönliches Glück, eine Familie zu gründen und Vater zu werden, nicht vereinbar sei mit seinem politischen Amt, heißt es darin. Spahn war zuletzt immer stärker unter Druck geraten, weil er und sein Mann die Hilfe einer Leihmutter in den USA in Anspruch genommen hatten. Dem früheren Gesundheitsminister waren Doppelstandards vorgeworfen worden. Bundesinnenminister Dobrindt hat vor möglichen Anschlägen in Deutschland gewarnt. Er habe die bislang formulierte abstrakte Bedrohungslage zu einer hohen Bedrohungslage hochgestuft, sagte der CSU-Politiker der Welt am Sonntag.
3: Es gibt aktuell deutlich mehr Hinweise, sowohl von befreundeten Nachrichtendiensten als auch aus eigenen Quellen. So erklärt der Innenminister im Weltinterview seine veränderte Einschätzung der Bedrohungslage. Anschlagspläne gegen Deutschland seien klar erkennbar, so Dobrindt. Allerdings sei die erwähnte hohe Bedrohung noch nicht gleichbedeutend mit konkreten Risiken. Es gehe dabei auch nicht um einzelne Personen, sondern um die Gesellschaft insgesamt. Thomas Thonfeld, Nachrichtenredaktion.
2: Der Sicherheitsmitarbeiter der Deutschen Bahn, der bei einer gewaltsamen Auseinandersetzung aus einem fahrenden Zug stürzte, ist weiter in einem kritischen Zustand. Das teilte die Staatsanwaltschaft mit. Weitere Details wurden nicht genannt. Der Zug war auf dem Weg von Offenburg nach Karlsruhe.
4: Der Sicherheitsmitarbeiter war bei der körperlichen Auseinandersetzung mit dem offenbar betrunkenen Fahrgast gegen die Zugtür gestürzt, die dadurch aus ihrer Verankerung gerissen wurde. Der Regionalzug war zu diesem Zeitpunkt mit etwa 120 km/h unterwegs. Dass erneut einer unserer Kollegen nach einer einfachen Fahrkartenkontrolle im Krankenhaus um sein Leben ringen muss, macht uns fassungslos und wütend. So die Eisenbahn- und Verkehrsgewerkschaft. Dirk Zeitler, Nachrichtenredaktion.
2: Der Brand im Müritz-Nationalpark hat sich weiter ausgebreitet. Das Feuer in dem Waldgebiet hat inzwischen eine Ausdehnung von fast 390 Hektar erreicht, wie ein Sprecher des Landkreises Mecklenburgische Seenplatte sagte. Rund 370 Feuerwehrleute, Polizisten, Forstmitarbeiter und Soldaten seien inzwischen im Einsatz. Der Brand wird auch durch starken Wind immer wieder angefacht.
0: Es ist 3:03, der Antenne Niedersachsen Stau- und Blitzerservice. A1 Hamburg Richtung Bremen. Zwischen Maschnerkreuz und Horster Dreieck. Achtung, da sind Personen auf der Fahrbahn unterwegs. Und da steht ein PKW, aus dem Kraftstoff ausläuft. Bitte hier vorsichtig unterwegs sein. A2 Berlin Richtung Hannover. Zwischen Peine Ost und dem Rastplatz Röhrse Nord. Achtung, da liegen Gegenstände auf der Fahrbahn. Hier bitte auch umsichtig unterwegs sein. Und dann haben wir noch Meldungen von der A7 Hannover Richtung Hamburg. Ab Hamburg Südwest 35 Minuten plus und im weiteren Verlauf ab Tieshope nochmal 15 Minuten on top. Die B217 Ronnenberg zwischen Ortseingang und Imer Landstraße, die ist im Moment in beide Richtungen gesperrt, weil es da in der Gegend brennt. Bitte umfahrt das Gebiet weiträumig. Und ein Hinweis zur Fähre Glückstadt Wischhafen. Wartezeiten hier bis zu 2 Stunden. Euch allen eine gute und sichere Fahrt durch den Samstag, da wo es geht.
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0: Wochenende lieben wir, ne? Coole Events am Wochenende auch. Moin, ihr Lieben. Da habe ich gleich einen feurigen Tipp für euch nach nur Lieblingshits. Rosalyn, Atomic Kitten und ein bisschen deutscher Dance-Pop mit Alle Farben featuring René Miller. Schönen Samstag euch.

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1: Moin, der Samstag mit Antenne Niedersachsen. Ein Wochenende der scheinbar unendlichen Möglichkeiten bei uns im Lande. Die Feinschmecker, die werden heute glücklich beim Streetfood-Markt in Rinteln im Landkreis Schaumburg. In Bad Sachsa im Landkreis Göttingen, da ist Sommer- und Bauernmarkt. Und in Bad Zwischenahn im Ammerland, da wird's feurig. Ab 17 Uhr steht da die Lichternacht im Kurpark am Zwischenahner Meer an. Das geht los mit einem tollen Musikprogramm, bevor es zur Dämmerung dann besonders stimmungsvoll wird. Saskia Bruns, Head of Veranstaltung.
2: Wir sorgen da auf jeden Fall für einen sanften Einstieg und gerade halt die Kulisse mit Blick aufs Meer, den Sonnenuntergang, die weiße Flotte, die dort dann auch eine Lichterfahrt anbieten wird, ist es immer super schön. Gerade hier am Ufer leuchten dann auch die ganzen Leuchtobjekte. Das heißt, die Bäume werden von unten angestrahlt in verschiedensten Farben. Wir haben 2-3 Meter hohe Lichtfiguren. Also es ist super idyllisch, gerade mit dem Bad Zwischenahner Meer im Hintergrund.
1: Das ist wirklich richtig, richtig schön. Ich war auch schon mal da. Ein Highlight ist auch die Feuershow ab 23 Uhr. Aber du hast auch noch ein anderes, und zwar gegen 22 Uhr.
2: Bei dem Fackelschwimmen steigen verschiedene Schwimmer ins Meer und laufen dann von 2 verschiedenen Seiten ins Wasser rein mit ihren Fackeln und schwimmen dann dort eine Choreografie. Das ist immer ein ganz besonderes Spektakel in der Dämmerung, die Fackeln, die dann alle mystisch in das Meer reinlaufen. Das ist super schön.
1: Großartig. Viel Spaß heute allen ab 17 Uhr bei der Lichternacht im Kurpark in Bad Zwischenahn. Und ich würde ja glatt Karten an euch raushauen, aber der Eintritt ist frei. Mega. Repeat It, da hat sich Martijn Gerard Gerritsen, alias, kennt ihr besser unter dem Namen Martin Garrix, mit Ed Sheeran zusammengetan. Coole Kombi, Megasong, jetzt bei Antenne Niedersachsen am hoffentlich schönen Samstag für euch.
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6: Antenne Niedersachsen mit dem Wetter für Niedersachsen. Ein paar kleine Schauer im Norden bei 17 Grad. Ansonsten haben wir es bewölkt bei um die 20. Im Südwesten guckt auch immer mal die Sonne kurz raus. Morgen dann ein paar mehr Schauer. 20 Grad sollten trotzdem wieder drin sein. Und so hangeln wir uns dann auch durch die nächste Woche. Ach, können wir wenigstens mal wieder richtig gut durchlüften. 15.23 Uhr, der Antenne Niedersachsen Stau- und Blitzer-Service für euch. A1 Osnabrück Richtung Bremen. Zwischen Wildeshausen Nord und Groß-Ippena, da gibt's ein bisschen Stau, 17 Minuten plus. A7 Hannover Richtung Hamburg, ab Hamburg Südwest 35 Minuten Verzögerung und ein Stückchen weiter dann ab Tieshope nochmal 15 Minuten on top. A270 Bremen, zwischen Lüssum und Blumenthal. Achtung, da liegen viele Äste auf der Fahrbahn, bitte seid da vorsichtig unterwegs. Und dann die B70, Meppener Straße zwischen Papenburg, Industriegebiet Süd und Herbrum. In beide Richtungen passt da bitte auf, da ist ein Fahrradfahrer unterwegs. B404 Lüneburg Richtung Schwarzenbeck zwischen Rhöne, Marschacht und Geesthacht. Da ist ein bisschen dichterer Verkehr, 13 Minuten plus. Und ein Hinweis für die Fähre Glückstadt-Wischhafen. Wartezeit derzeit bis zu 2 Stunden. Euch allen eine gute und sichere Fahrt durch den Samstag.
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0: Moin zusammen, der Samstag mit Antenne Niedersachsen. Ich bin Claudia van Veen und ich freue mich immer, wenn Musikquiz, was ist eigentlich die Mehrzahl von Quiz? Keine Ahnung, egal. Also wenn sowas gespielt wird, da hat man als Radiomensch natürlich immer ein bisschen die Nase vorn. Stell schon mal den Gewinnersekt kalt, wenn ihr im Song Lieder von Adel Tawil plötzlich denkt, Moment, das kenne ich doch. Genau so soll es auch sein. Das ist eine dreiminütige Zeitreise durch 4 Jahrzehnte Popgeschichte. Geschichte, 70er bis 2000er. Richtig guter Song. Mal sehen, was ihr heute darin alles entdeckt. Im kleinen Musikquiz hier bei Antenne Niedersachsen mit Adel Tawil und Lieder. Schönen Samstag euch.
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1: Oft gecovert, aber das Original ist einfach immer noch der Hammer. Kiss, Prince and the Revolution. Gute 3 Minuten Funk als Sommerhit vor den Nachrichten hier bei Antenne Niedersachsen. Und was haben wir da beim Wetter? Kleine Schauer im Norden bei 17 Grad. Ansonsten haben wir es bewölkt bei um die 20. Morgen dann mehr Schauer, dann auch für alle. 20 Grad sollten trotzdem wieder drin sein. Und so wird dann auch die nächste Woche bis zu 20 Grad immer mal ein Schauer, aber auch immer mal ein Sonnenstrahl.
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3: Ich bin Thomas Brott. Unionsfraktionschef Spahn tritt zurück. Hintergrund ist die Debatte um seine Elternschaft mit Hilfe einer Leihmutter in den USA. Das geht aus einem Schreiben Spahns an die Mitglieder der CDU-CSU-Fraktion hervor. Zuvor war bekannt geworden, dass Bundeskanzler Merz Spahn zum Rücktritt aufgefordert hatte.
4: Der Druck auf Kanzler Merz, im Fall von Jens Spahn zu handeln, war immer mehr gewachsen, denn in den letzten Stunden war Spahn auch zunehmend aus den eigenen Reihen kritisiert worden. Das Vertrauen in Spahn sei nachhaltig beschädigt, hieß es etwa in einem Schreiben der Heimat-CDU von Kanzler Merz. Spahn habe bewusst auf Möglichkeiten im Ausland zurückgegriffen, die dem deutschen Recht widersprechen. Das sende ein fatales Signal. Laut Medienberichten wollte die Unionsspitze auch möglichst eine Entscheidung über Spahn vor dem ZDF-Sommerinterview des Kanzlers am Sonntag, das sich sonst wohl nur um Nachfragen zum Fall Spahn gedreht hätte. Ronny Tochau, Nachrichtenredaktion.
3: Bundesinnenminister Dobrindt hat vor möglichen Anschlägen in Deutschland gewarnt. Er habe die bislang formulierte abstrakte Bedrohungslage zu einer hohen Bedrohungslage hochgestuft, sagte der CSU-Politiker der Welt am Sonntag.
5: Es gibt aktuell deutlich mehr Hinweise, sowohl von befreundeten Nachrichtendiensten als auch aus eigenen Quellen. So erklärt der Innenminister im Weltinterview seine veränderte Einschätzung der Bedrohungslage. Anschlagspläne gegen Deutschland seien klar erkennbar, so Dobrindt. Allerdings sei die erwähnte hohe Bedrohung noch nicht gleichbedeutend mit konkreten Risiken. Es gehe dabei auch nicht um einzelne Personen, sondern um die Gesellschaft insgesamt. Thomas Thonfeld, Nachrichtenredaktion.
3: Die Verbraucherzentralen kritisieren zur Hauptreisezeit in diesem Sommer weiter unübersichtliche Regeln und Preise fürs Handgepäck beim Fliegen. Die Chefin des Bundesverbands POP sagte, Flugreisende sollten ihr Handgepäck vor Reiseantritt genau nachmessen und mit den Höchstmaßen der Fluggesellschaft abgleichen. Das nerve, werde sonst aber leider schnell teuer. POP forderte dringend Klarheit, was Airlines kostenlos transportieren müssen. Bei der Fußball-Weltmeisterschaft steht heute das kleine Finale an. England und Frankreich spielen in Miami um Platz 3. Anstoß ist um 23 Uhr deutscher Zeit. Im Endspiel kämpfen dann morgen Spanien und Argentinien um den WM-Titel.
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6: Die Qualifikation für den Belgien Grand Prix hat es in sich. Max Verstappen hat nach dem Silverstone-Crash auf den vorherigen Heckflügel zurückgewechselt. Seine Bestzeit im ersten Kräftemessen zeigt, er scheint dem Red Bull so mehr zu vertrauen. WM-Spitzenreiter Kimi Antonelli pfeilschnell mit dem Mercedes, McLaren vorne dabei und mit Ferrari muss man immer rechnen. Der Kurs garantiert Action mit 100 Höhenmetern Unterschied. Wer schafft auf dem längsten Kurs des Jahres die Pole Position? Es wird spannend.
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1: Gleich 2:58 der Antenne Niedersachsen Stau- und Blitzerservice für euch. A1 Osnabrück Richtung Bremen. Zwischen Wildeshausen Nord und Groß-Ippena 27 Minuten plus. A7 Hannover Richtung Hamburg. Ab Hamburg Südwest 35 Minuten on top und dann ein Stückchen weiter ab Tieshope nochmal 15 Minuten mehr. Die B71 Uelzen Richtung Salzwedel. Achtung, zwischen Suhlendorf und Seeben nach einem Unfall gibt es da ein bisschen dichteren Verkehr, 10 Minuten. Und ein Hinweis zur Fähre Glückstadt Wischhafen. Wartezeit derzeit bis zu 2 Stunden. Haltet durch, euch allen eine gute und sichere Fahrt durch den Samstag.
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1: Ihr Lieben, habt einen schönen Samstag. Bei uns gibt's jeden Tag nur Lieblingssitz. Egal, ob ihr gerade den Keller ausmistet, den Garten schick macht, auf ein Käffchen zusammensitzt oder, oh Schreck, arbeiten müsst. Tue ich ja auch. Sitzen wir in einem Boot mit Keller und Garten übrigens auch. Irgendwas ist immer, oder? Wir feiern es mit euch das Wochenende mit nur Lieblingshits. Den Europateil seiner Tour hat er gerade beendet, Harry Styles. Jetzt ist er in Amerika unterwegs und bei uns darf er natürlich nicht fehlen. Ist klar, American Girls, Antenne Niedersachsen am Samstag. Schön, dass ihr dabei seid.

0: Moin, der Samstag mit Antenne Niedersachsen. Ich bin Claudia van Feen. Und ich habe gestern noch versucht, Tickets für die Turnwettbewerbe zu kriegen. Gibt nichts mehr. So ein Mist. Ab Donnerstag geht's los, die Finals in Hannover und der Region. Die werden in mehr als 20 Sportarten ausgetragen, sind sozusagen die deutschen Meisterschaften. Heißt 4 Tage Ausnahmezustand oder wie Oberbürgermeister Ohnei sagt.
1: Wir wollen mit den Finals ein kleines Sommermärchen, aber vor allem auch ein Sommer für alle. Also wir wollen, dass Menschen Spaß haben in unserer Stadt. Wir wollen Hannover wieder auf die Landkarte setzen, als Sportstadt, als Eventstadt. Ich glaube, das wird uns auch gut gelingen.
0: Das kriegen wir doch hin. Da sind auch richtig crazy Sportarten dabei. Rapid Surfing, Breaking oder Speedklettern. Da kann ich mir noch was drunter vorstellen.
1: Sport auf höchstem Niveau in der gesamten Stadt und am Steinhuder Meer. Abends dann mit dem Maschseefest. Also ich weiß nicht, ob Menschen schon ihren Urlaub gebucht haben. Am besten stornieren und nach Hannover kommen. Hier wird es sehr, sehr schön werden.
0: Ach, mein Urlaub ist schon durch. Das heißt, ich kann einiges erleben. Außer Turnen, da muss man Tickets kaufen und ich habe keine mehr gekriegt. Na, seit 2019 gibt es die Finals. Dieses Jahr haben wir sie zum ersten Mal nach Niedersachsen geholt. Am Mittwoch gibt es die große Eröffnung auf einer schwimmenden Bühne auf dem Maschsee. Wir drücken die Daumen, dass das Wetter hält. Nordlicht Michael Schulte hat was Neues im Gepäck. Lovesick spiele ich jetzt für euch. Claudia van Feen bin ich, heute für euch im Antenne Niedersachsen Studio. Und ich freue mich, dass ihr dabei seid.
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9: Antenne Niedersachsen mit dem Wetter für Niedersachsen. Der Südwesten hat es doch tatsächlich auf satte 23 Grad geschafft. Ansonsten haben wir im Schnitt 20. Ab morgen früh um 3 ungefähr ziehen die Schauer von Norden aus dann übers Land. Und wir schaffen es, so wie es derzeit aussieht, knapp nicht über die 20 Grad. Naja, Montag wird eine Kopie von Sonntag. Dienstag dürfte dann erstmal der schönste Tag der nächsten Woche werden. 16.24 Uhr, der Antenne Niedersachsen Stau- und Blitzer-Service für euch. A1 Bremen Richtung Hamburg. Stockend ab Hittfeld. Der Verkehr eine Viertelstunde plus. Dann nochmal ab dem Dreieck Stur und Groß-Ippener. Da haben wir Stau 16 Minuten plus. A1 Osnabrück Richtung Bremen. Zwischen Wildeshausen Nord und Groß-Ippener 4 Kilometer Stau. Das sind 44 Minuten plus. Und dann nochmal ab Stur vor der Weserbrücke eine halbe Stunde on top. A7 Hannover Richtung Hamburg, ab Hamburg Südwest 35 Minuten Verzögerung und dann noch mal ein Stückchen weiter ab Thieshope 15 Minuten on top. Die B498 Goslar Richtung Osterode, da müsst ihr im Moment vorsichtig unterwegs sein zwischen Okertal und Schulenburg im Oberharz. Da ist eine Ölspur auf der Fahrbahn und dann noch eine Info zur Fähre Glückstadt Wischhafen. Wartezeit derzeit bis zu 2 Stunden. Euch allen da, wo es geht, eine gute und sichere Fahrt.
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Moin, der Samstag mit Antenne Niedersachsen am Weltzuhörtag. Ja, sowas gibt's tatsächlich. Ist eigentlich unser kleines Lieblingsfest hier. Denn ohne Menschen, die zuhören, ohne euch also, wäre Radio ja nur jemand, der so ziemlich motiviert mit sich selbst spricht. Gerade jetzt wäre ich das, Claudia van Feen. Und ich sag da einfach mal danke, dass ihr dabei seid. Danke fürs Zuhören. Wir sorgen dafür, dass es sich lohnt. Mit nur Lieblingshits kann da eigentlich auch nichts schief gehen. Toploader, Harry Styles und Kygo mit Avicii läuft. Schönen Weltzuhörtag euch mit Antenne Niedersachsen.

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0: Was für eine Stimmurkraft. Joe Cocker, Summer in the City, der Sommerhit vor den Nachrichten bei Antenne Niedersachsen. Könnte man als gute Überleitung zum Wetter nehmen, ist allerdings nicht so wirklich sommerlich heute. Im Schnitt 20 Grad, ab morgen früh Schauer und knapp unter der 20. Montag geht's so weiter, aber der Dienstag, der wird wieder schöner.
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2: Ich bin Thomas Brockt. Bundeskanzler Merz hat den Rücktritt des Unionsfraktionsvorsitzenden Spahn als richtig und unvermeidlich bezeichnet. Glaubwürdigkeit sei in der Politik das höchste Gut. Er danke Jens Spahn für die Zusammenarbeit, teilte Merz mit. Er hatte Spahn zuvor in seiner Funktion als CDU-Chef zum Rücktritt aufgefordert. Spahn war unter Druck geraten, weil er und sein Mann die Hilfe einer Leihmutter in den USA in Anspruch genommen hatten.
3: In seinem Rücktrittsschreiben sagt Jens Spahn, ihm sei bewusst geworden, dass sein persönliches Glück, gemeinsam mit seinem Mann eine Familie zu gründen und Vater zu werden, nicht vereinbar sei mit seinem politischen Amt. Spahn gibt auch zu, die Folgen seiner Entscheidung falsch eingeschätzt zu haben. Der Spagat zwischen seiner privaten Entscheidung und der Erwartung an ihn als Fraktionschef der Union sei, so Spahn, größer geworden, als er erwartet hätte. Spahns Amt übernimmt bis zur Wahl eines Nachfolgers zunächst sein Stellvertreter, CSU-Landesgruppenchef Alexander Hoffmann. Ronny Tochau, Nachrichtenredaktion.
2: Bundesinnenminister Dobrindt hat vor möglichen Anschlägen in Deutschland gewarnt. Die vermehrte Melde- und Aufklärungslage habe ihn dazu veranlasst, die bislang formulierte abstrakte Bedrohungslage zu einer hohen Bedrohungslage hochzustufen. Das sagte der CSU-Politiker der Welt am Sonntag. Das bedeutet, dass in Deutschland jederzeit mit dem Risiko von Anschlägen zu rechnen sei. Beim Ticketbuchen für Urlaubsflüge ist es oft eine knifflige Frage. Können der kleine Rollkoffer und die Tasche mit an Bord und kostet das extra? Verbraucherschützer kritisieren verwirrende Regeln und fordern Klarheit.
4: Angemessenes Handgepäck darf man kostenlos mit ins Flugzeug nehmen, betont Ramona Popp, die Chefin des Bundesverbandes der Verbraucherzentralen. Problem, es ist nicht geklärt, was genau angemessen bedeutet. Für die Fluggesellschaften ist das mal ein Rucksack, mal nur eine Handtasche oder ähnliches. Damit das aufhört, hat die Verbraucherzentrale gegen mehrere Fluggesellschaften geklagt, so Popp. Ihr Tipp bis zur Klärung, beim Buchen aufs Kleingedruckte achten und Handgepäck vor dem Abflug nachmessen. Thomas Thonfeld, Nachrichtenredaktion.
2: Bei der Fußball-Weltmeisterschaft steht heute das kleine Finale an. England und Frankreich spielen in Miami um Platz 3. Anstoß ist um 23 Uhr deutscher Zeit. Im Endspiel kämpfen dann morgen Spanien und Argentinien um den WM-Titel.
0: 3 Minuten vor 5, der Antenne Niedersachsen Stau- und Blitzer-Service für euch. A1 Hamburg Richtung Bremen, zwischen Bokel und Stuckenborstel. Achtung, da liegen Gegenstände auf der linken Spur. A1 Osnabrück Richtung Bremen, zwischen Wildeshausen Nord und Groß-Ippenaar. Da gibt's Stau 34 Minuten plus. A2 Hannover Richtung Dortmund, zwischen Hannover-Langenhagen und dem Dreieck Hannover-West. Da sind auch Gegenstände auf der Fahrbahn. Bitte seid da vorsichtig unterwegs. A7 Hannover Richtung Hamburg, ab Hamburg Südwest 35 Minuten plus und ein Stückchen weiter ab Tieshope 15 Minuten on top. B51, die Ortsumgehung Diepholz zwischen St. Hülfe und Barnsdorf, da ist ein bisschen dichterer Verkehr, 10 Minuten müsst ihr da mehr einplanen. Und die B69 Kloppenburg-Diepholz zwischen dem Zubringer nach Lohne und Schobrink, da hat ein Lastwagen Getreide verloren. Da wird im Moment die Fahrbahn sauber gemacht, bitte seid da umsichtig unterwegs. Und auf der B498 Goslar Richtung Osterode zwischen Okertal und Schulenberg im Oberharz, da ist eine Ölspur auf der Fahrbahn. Auch bitte hier vorsichtig fahren. Euch allen eine gute und sichere Fahrt durch den Samstag.
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0: Spahn ist zurückgetreten. England hat nicht wirklich Bock auf das Spiel. Und Platz 3 heute bei der Fußball-WM. Das Wetter ist so, joa. Ich schieb mal was Positives in den Äther. Pandas gelten nicht mehr als vom Aussterben bedroht. So, finde ich erwähnenswert. Macht euch einen schönen Samstag mit Antenne Niedersachsen. Nur Lieblingshits und den Gedanken an kuschelige Pandas. Ich freue mich, dass ihr dabei seid.

0: Adele schafft es immer wieder, mir die Tränen in die Augen zu treiben. Mensch, easy on me. Moin, ihr Lieben. Der Samstag mit Antenne Niedersachsen. Ich bin Claudia van Feen. Weg mit den Tränen. Schwirren Sie bei dem warmen Wetter vielleicht auch bei euch rum. Fruchtfliegen sind echt so nervig, diese Viecher. Habt ihr euch schon mal gefragt, wo die überhaupt herkommen? Oder ob diese fiesen kleinen schwarzen Gewittertierchen wirklich ein Gewitter vorhersagen können? Es gibt einen Podcast, der diesen Fragen auf den Grund geht. Mehr davon gibt's jetzt von Kollegin Lea Fenn.
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5: Antenne Niedersachsen mit dem Wetter für Niedersachsen. Ein paar kleine Schauer im Norden bei 17 Grad. Ansonsten haben wir es bewölkt bei um die 20. Im Südwesten guckt auch immer mal die Sonne kurz raus. Morgen dann ein paar mehr Schauer. 20 Grad sollten trotzdem wieder drin sein. Und so hangeln wir uns dann auch durch die nächste Woche. Ach, können wir wenigstens mal wieder richtig gut durchlüften. 17.24 Uhr, der Antenne Niedersachsen Stau- und Blitzer-Service für euch. A1 Bremen Richtung Hamburg, stockend ab, Hittfeld, Viertelstunde plus. A7 Hannover Richtung Hamburg, ab Hamburg Südwest 35 Minuten mehr. B69 Kloppenburg-Diepholz, zwischen dem Zubringer nach Lohne und Schobrink. Achtung in beide Richtungen, da hat ein Laster Getreide verloren. Die Fahrbahn wird gerade gesäubert, aber bitte seid da vorsichtig unterwegs. Und die B498 Goslar Richtung Osterode meldet. Achtung, zwischen Uckertal und Schulenburg im Oberharz. Da ist eine Ölspur auf der Fahrbahn. Bitte vorsichtig unterwegs sein. Euch allen eine gute und sichere Fahrt durch den Samstag.
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Way to Your Heart, Soul Sister. Moin zusammen, der Samstag mit Antenne Niedersachsen. Ich bin Claudia van Veen und ich sage Happy Birthday Vin Diesel. Der wird heute 58 Jahre jung. Vor 25 Jahren ging es bei ihm richtig ab mit The Fast and Furious. Es war ein zähes Ringen, doch jetzt scheint es so, als haben die Dreharbeiten an Fast and Furious 11 endlich begonnen. Hinter den Kulissen, da herrscht reichlich Unruhe, so kleine Reibereien unter den Darstellern, explodierende Produktionskosten bei gleichzeitig hinter den Erwartungen zurückgebliebenen Einnahmen des letzten Teils. Doch, aber er hat's gepostet, Fast Forever, aka Fast and Furious 11, kommt. Am 17. März 2028 sollen die Motoren ein letztes Mal aufheulen. Ja, das klingt dann ungefähr so. Und das Franchise, das vor 25 Jahren gestartet ist, dann zu einem Ende bringen. Hoffentlich ist es nicht ein Marketing-Schachzug des Hollywood-Schauspielers, dann wären wir ihm ab morgen echt böse. Aber heute hat er Geburtstag, da feiern wir ihn erstmal. Mit nur Lieblingshits, mit den Sugar Babes, Zoe Wees, Lost Frequencies. Na, schönen Samstag euch mit Antenne Niedersachsen. 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

0: Da geht's pfeifend bei uns hier ins Wetter bei Antenne Niedersachsen. Und wir haben im Schnitt 20 Grad, morgen wieder etwas...
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0: Nee, stopp. Die wollen wir nicht, wir wollen das Wetter noch. Im Schnitt 20 Grad, morgen wieder etwas nasser als heute und damit auch ein paar Grad kühler. Die neue Woche, die will dann auch nicht so recht um die 20 Grad mit immer mal einem Schauer. So sieht's da im Moment aus. Aber vielleicht ändert sich das nochmal. Kennen wir ja vom Wetter, das macht es manchmal, was es will einfach, ne? Nur nicht im April. Also nicht nur im April. So, jetzt aber die Nachrichten.
2: Ich bin Thomas Brockt. Die politische Sommerpause in Berlin ist abrupt vorbei. Jens Spahn hat seinen Rücktritt vom Posten des Unionsfraktionschefs erklärt. Allerdings erst nach Aufforderung durch CDU-Chef und Bundeskanzler Friedrich Merz. Spahn war zuletzt immer stärker unter Druck geraten, weil er und sein Mann die Hilfe einer Leihmutter in den USA in Anspruch genommen hatten. Die Union steht damit vor einem Umbau an entscheidenden Schaltstellen.
3: Seinen Job als Fraktionsvorsitzender hat Jens Spahn mal als Knorpel beschrieben. Er müsse Druck gleich von mehreren Seiten abfedern. Der aktuelle Druck aus den eigenen Reihen ließ sich jetzt nicht mehr abfedern. Dabei hatte er vorher schon schwierige Situationen überstanden, zum Beispiel als die Junge Union den Aufstand gegen die Rentenpläne der Regierung probte. Jens Spahn sitzt seit 24 Jahren im Bundestag, war von 2017 bis 2021 unter Angela Merkel Gesundheitsminister. Thomas Thonfeld, Nachrichtenredaktion.
2: Bundesinnenminister Dobrindt hat vor möglichen Anschlägen in Deutschland gewarnt. Die vermehrte Melde- und Aufklärungslage habe ihn dazu veranlasst, die bislang formulierte abstrakte Bedrohungslage zu einer hohen Bedrohungslage hochzustufen. Das sagte der CSU-Politiker der Welt am Sonntag. Das bedeutet, dass in Deutschland jederzeit mit dem Risiko von Anschlägen zu rechnen sei. Der Sicherheitsmitarbeiter der Deutschen Bahn, der bei einer gewaltsamen Auseinandersetzung aus einem fahrenden Zug stürzte, ist weiter in einem kritischen Zustand. Das teilte die Staatsanwaltschaft mit. Der Zug war auf dem Weg von Offenburg nach Karlsruhe.
4: Der Sicherheitsmitarbeiter war bei der körperlichen Auseinandersetzung mit dem offenbar betrunkenen Fahrgast gegen die Zugtür gestürzt, die dadurch aus ihrer Verankerung gerissen wurde. Der Regionalzug war zu diesem Zeitpunkt mit etwa 120 km/h unterwegs. Dass erneut einer unserer Kollegen nach einer einfachen Fahrkartenkontrolle im Krankenhaus um sein Leben ringen muss, macht uns fassungslos und wütend. So die Eisenbahn- und Verkehrsgewerkschaft. Dirk Zeitler, Nachrichtenredaktion.
2: Das Feuer im Müritz-Nationalpark ist eingekesselt worden, das teilte der Landkreis Mecklenburgische Seenplatte mit. Demnach wurden sogenannte Wasserriegel aufgestellt. Diese bewässern den Boden und die Bäume auf der Waldfläche, die bisher nicht brennt. Das soll verhindern, dass sich das Feuer weiter ausbreiten kann. Es hatte zuletzt eine Ausdehnung von rund 388 Hektar erreicht.
0: Gleich ist es 6:03, der Antenne Niedersachsen Stau- und Blitzerservice für euch. A1 Bremen Richtung Hamburg, zwischen Holstedt und Rade, Achtung, da liegen Gegenstände auf der linken Fahrbahn, seid da bitte vorsichtig unterwegs. A7 Hannover Richtung Hamburg, ab Hamburg Südwest 35 Minuten plus. Die B69 Kloppenburg-Diepholz, zwischen dem Zubringer nach Lohne und Schobrink, in beide Richtungen, da hat ein Laster Getreide verloren. Die Fahrbahn ist im Moment gesperrt, da wird sauber gemacht, bitte umfahrt das Gebiet weiter. Dann haben wir noch die B70 Meppen. Zwischen Meppen und dem Zubringer nach Fahlow in beide Richtungen, da sind Gegenstände auf der Fahrbahn. Teilweise wird dann auch zwischendurch gesperrt, also wenn ihr es schafft, das Gebiet zu umfahren, wunderbar. B248 Ortsumgehung Lüchow, zwischen Prissa und Lüchow West, ein bisschen dichterer Verkehr, 10 Minuten plus. Und eine Ölspur auf der B498 Goslar Richtung Osterode, das ist dann zwischen Okertal und Schulenberg im Oberharz ganz genau. Nach einem Unfall auch bitte dort vorsichtig unterwegs sein. Euch allen eine gute und sichere Fahrt durch diesen Samstag.
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2: Mit dem Song verbinde ich auf jeden Fall gute Laune und einfach Sommervibes und Party am Strand, am Wasser. Ja.

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1: Ich bin Thomas Brock. Bundeskanzler Merz hat den Rücktritt des Unionsfraktionsvorsitzenden Spahn als richtig und unvermeidlich bezeichnet. Glaubwürdigkeit sei in der Politik das höchste Gut. Er danke Jens Spahn für die Zusammenarbeit, teilte Merz mit. Er hatte Spahn zuvor in seiner Funktion als CDU-Chef zum Rücktritt aufgefordert. Spahn war unter Druck geraten, weil er und sein Mann die Hilfe einer Leihmutter in den USA in Anspruch genommen hatten.
2: In seinem Rücktrittsschreiben sagt Jens Spahn, ihm sei bewusst geworden, dass sein persönliches Glück, gemeinsam mit seinem Mann eine Familie zu gründen und Vater zu werden, nicht vereinbar sei mit seinem politischen Amt. Spahn gibt auch zu, die Folgen seiner Entscheidung falsch eingeschätzt zu haben. Der Spagat zwischen seiner privaten Entscheidung und der Erwartung an ihn als Fraktionschef der Union sei, so Spahn, größer geworden, als er erwartet hätte. Ronny Torchau, Nachrichtenredaktion.
1: Nach der Attacke auf einen Bahnmitarbeiter, der aus einem fahrenden Zug stürzte und schwerst verletzt wurde, hat die Staatsanwaltschaft Haftbefehl gegen einen 36-Jährigen beantragt. Was dem Mann zur Last gelegt wird, ist noch offen. Im Raum stehen nach früheren Angaben der Staatsanwaltschaft ein versuchtes Tötungsdelikt oder gefährliche Körperverletzung. Der Beschuldigte soll bei einer Ticketkontrolle gestern Abend in eine gewaltsame Auseinandersetzung mit dem 26 Jahre alten Sicherheitsmann der Bahn verwickelt gewesen sein. Vor dem großen Finale zwischen Spanien und Argentinien geht es heute erst einmal um den Trostpreis. Bei der Fußball-WM kämpfen am Abend England und Frankreich um den dritten Platz. Das kleine Finale wird um 23 Uhr deutscher Zeit in Miami angepfiffen.
3: England gegen Frankreich. Viele hätten sich diese Partie sicher auch als Finale gewünscht. Niemand von uns oder den Franzosen will dieses Match spielen, sagte ein enttäuschter Thomas Tuchel nach dem Aus im Halbfinale. Englands Trainer steht unter Druck. Bei einer erneuten Pleite dürfte die Kritik an ihm noch größer werden. Die Franzosen sind motiviert. Sie wollen Trainer Deschamps zum Abschied einen Sieg schenken. Thomas Bremser, Redaktion.
1: Titelverteidiger Tadej Pogacar hat die schwere Vogesen-Etappe bei der Tour de France gewonnen und sein gelbes Trikot gefestigt. Der Slowene siegte in Le Martstein im Alleingang mit mehr als einer halben Minute Vorsprung auf seinen Teamkollegen Isaac del Toro aus Mexiko. Der deutsche Hoffnungsträger Florian Lipowitz fuhr auf den 7. Platz und verbesserte sich in der Gesamtwertung auf Rang 6.
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1: Ich bin Thomas Brockt. Der geplante ruhige Start in die politische Sommerpause endet mit einem Knall. Nach immer größerem Druck aus den eigenen Reihen wegen seiner Vaterschaft mit Hilfe einer Leihmutter hat Jens Spahn seinen Rücktritt vom Posten des Unionsfraktionschefs erklärt. Auch nach Aufforderung durch Bundeskanzler Friedrich Merz.
2: Jens Spahn war durchaus ein Rivale und potenzieller Nachfolger von Kanzler Merz und hat schon einige kritische Momente durchgestanden. Die geplatzte Richterwahl, ein Rentenstreit in der Union, die Corona-Masken-Affäre. Zu Fall bringt den politischen Aufsteiger nun eine persönliche Familienentscheidung. Durch Spahns Rücktritt hat Kanzler Merz das Problem, vielleicht aber auch die Chance für einen personellen Umbau. Denn ein Kandidat für Spahns Nachfolge wäre Kanzleramtschef Thorsten Frey, der als Merz loyal gilt, viel Erfahrung hat mit Parlament und Fraktion, im Kanzleramt aber eher als fehlbesetzt gilt. Ronny Thorau, Nachrichtenredaktion.
1: Nach der Attacke auf einen Bahnmitarbeiter, der aus einem fahrenden Zug stürzte und in Lebensgefahr schwebt, ist ein 36-jähriger Fahrgast wieder auf freiem Fuß. Gegen den Mann war Haftbefehl wegen gefährlicher Körperverletzung beantragt worden. Das Amtsgericht lehnte das aber ab. Der 36-Jährige war schon früher wegen Gewaltdelikten strafrechtlich in Erscheinung getreten und nur auf Bewährung frei. Er soll bei dem Vorfall gestern Abend betrunken und bei einer Ticketkontrolle in eine gewaltsame Auseinandersetzung mit dem Bahnsicherheitsmann verwickelt gewesen sein. Vor dem großen Finale zwischen Spanien und Argentinien geht es heute erst einmal um den Trostpreis. Bei der Fußball-WM kämpfen am Abend England und Frankreich um den dritten Platz.
3: England gegen Frankreich. Viele hätten sich diese Partie sicher auch als Finale gewünscht. Niemand von uns oder den Franzosen will dieses Match spielen, sagte ein enttäuschter Thomas Tuchel nach dem Aus im Halbfinale. Englands Trainer steht unter Druck. Bei einer erneuten Pleite dürfte die Kritik an ihm noch größer werden. Thomas Bremser, Redaktion.
1: Titelverteidiger Tadej Pogacar hat die schwere Vogesen-Etappe bei der Tour de France gewonnen und sein gelbes Trikot gefestigt. Der Slowene siegte in Le Marchstein im Alleingang mit mehr als einer halben Minute Vorsprung auf seinen Teamkollegen Isaac del Toro aus Mexiko. Der deutsche Hoffnungsträger Florian Lipowitz fuhr auf den 7. Platz und verbesserte sich in der Gesamtwertung auf Rang 6.
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1: Ich bin Thomas Brock. Bundeskanzler Merz hat den Rücktritt des Unionsfraktionsvorsitzenden Spahn als richtig und unvermeidlich bezeichnet. Glaubwürdigkeit sei in der Politik das höchste Gut. Er danke Jens Spahn für die Zusammenarbeit, teilte Merz mit. Er hatte Spahn zuvor in seiner Funktion als CDU-Chef zum Rücktritt aufgefordert. Spahn war unter Druck geraten, weil er und sein Mann die Hilfe einer Leihmutter in den USA in Anspruch genommen hatten.
2: In seinem Rücktrittsschreiben sagt Jens Spahn, ihm sei bewusst geworden, dass sein persönliches Glück, gemeinsam mit seinem Mann eine Familie zu gründen und Vater zu werden, nicht vereinbar sei mit seinem politischen Amt. Spahn gibt auch zu, die Folgen seiner Entscheidung falsch eingeschätzt zu haben. Der Spagat zwischen seiner privaten Entscheidung und der Erwartung an ihn als Fraktionschef der Union sei, so Spahn, größer geworden, als er erwartet hätte. Spahns Amt übernimmt bis zur Wahl eines Nachfolgers zunächst sein Stellvertreter, CSU-Landesgruppenchef Alexander Hoffmann. Ronny Tochau, Nachrichtenredaktion.
1: Bundesinnenminister Dobrindt hat vor möglichen Anschlägen in Deutschland gewarnt. Die vermehrte Melde- und Aufklärungslage habe ihn dazu veranlasst, die bislang formulierte abstrakte Bedrohungslage zu einer hohen Bedrohungslage hochzustufen. Das sagte der CSU-Politiker der Welt am Sonntag. Das bedeutet, dass in Deutschland jederzeit mit dem Risiko von Anschlägen zu rechnen sei. Beim Ticketbuchen für Urlaubsflüge ist es oft eine knifflige Frage. Können der kleine Rollkoffer und die Tasche mit an Bord und kostet das extra? Verbraucherschützer kritisieren verwirrende Regeln und fordern Klarheit.
3: Angemessenes Handgepäck darf man kostenlos mit ins Flugzeug nehmen, betont Ramona Popp, die Chefin des Bundesverbandes der Verbraucherzentralen. Problem, es ist nicht geklärt, was genau angemessen bedeutet. Für die Fluggesellschaften ist das mal ein Rucksack, mal nur eine Handtasche oder ähnliches. Damit das aufhört, hat die Verbraucherzentrale gegen mehrere Fluggesellschaften geklagt, so Popp. Ihr Tipp bis zur Klärung, beim Buchen aufs Kleingedruckte achten und Handgepäck vor dem Abflug nachmessen. Thomas Thonfeld, Nachrichtenredaktion.
1: Bei der Fußball-Weltmeisterschaft steht heute das kleine Finale an. England und Frankreich spielen in Miami um Platz 3. Anstoß ist um 23 Uhr deutscher Zeit. Im Endspiel kämpfen dann morgen Spanien und Argentinien um den WM-Titel.
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1: Ich bin Diana Kramer. Der geplante ruhige Start in die politische Sommerpause endet mit einem Knall. Nach immer größerem Druck aus den eigenen Reihen wegen seiner Vaterschaft mithilfe einer Leihmutter hat Jens Spahn seinen Rücktritt vom Posten des Unionsfraktionschefs erklärt. Auch nach Aufforderung durch Bundeskanzler Friedrich Merz. Die Union steht damit vor einem Personalumbau.
2: Jens Spahn war durchaus ein Rivale und potenzieller Nachfolger von Kanzler Merz und hat schon einige kritische Momente durchgestanden. Die geplatzte Richterwahl, ein Rentenstreit in der Union, die Corona-Masken-Affäre. Zu Fall bringt den politischen Aufsteiger nun eine persönliche Familienentscheidung. Durch Spahns Rücktritt hat Kanzler Merz das Problem, vielleicht aber auch die Chance für einen personellen Umbau. Denn ein Kandidat für Spahns Nachfolge wäre Kanzleramtschef Thorsten Frey, der als Merz loyal gilt, viel Erfahrung hat mit Parlament und Fraktion, im Kanzleramt aber eher als fehlbesetzt gilt. Onni Thorau, Berlin.
1: Nach einer fatalen Attacke auf einen Bahnmitarbeiter ist ein 36-jähriger Fahrgast wieder auf freiem Fuß. Das Amtsgericht lehnte den Erlass eines Haftbefehls wegen gefährlicher Körperverletzung gegen den Mann ab. Laut Staatsanwaltschaft sei der 36-Jährige schon früher wegen Gewaltdelikten strafrechtlich in Erscheinung getreten und war auf Bewährung frei.
3: Der Beschuldigte soll betrunken gewesen sein. Als sein Ticket kontrolliert wurde, kam es zum Streit und dann zu Gewalt, als Sicherheitsbeamte dazugerufen wurden. Ein Sicherheitsmann der Bahn flog heftig gegen die Tür des Zuges, der mit 120 Stundenkilometern unterwegs war. Die Tür wurde offenbar aus der Verankerung gerissen und der Mann stürzte hinaus. Sein Zustand soll nach wie vor kritisch sein. Ermittelt wird jetzt nicht nur, was bei der Prügelei geschah, sondern auch, warum sich die Tür öffnete und ob dabei ein Sicherheitsmann Vorlag. Thomas Brock, Redaktion.
1: Nach Tagen gibt es positive Nachrichten vom Brand im Müritz-Nationalpark. Das Feuer dort konnte eingekesselt werden, teilte der Landkreis Mecklenburgische Seenplatte mit. Mit sogenannten Wasserriegeln wird die Fläche um das Feuer bewässert. Das soll verhindern, dass es sich weiter ausbreiten kann. Zuletzt hatten sich die Flammen auf rund 388 Hektar ausgedehnt. Zum Sport. Bei der Fußball-WM steht heute das kleine Finale an. England und Frankreich spielen in Miami um Platz 3. Anstoß ist um 23 Uhr unserer Zeit.

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1: Ich bin Diana Kramer. Nach dem Rücktritt von Unionsfraktionschef Jens Spahn hat sein Stellvertreter Alexander Hoffmann die Leitung der Abgeordneten von CDU und CSU im Bundestag übernommen. Solange bis ein neuer Vorsitzender gewählt ist. Spahns Entscheidung zollte Hoffmann im ZDF-Spezial großen Respekt.
2: Jens Spahn hat für sich eine persönliche Lebensentscheidung getroffen, die die Familie betrifft. Und gleichzeitig hat er natürlich gemerkt, dass er hier auf einen Widerspruch zusteuert. Er hat dann versucht, mit einem sehr persönlichen Interview diesen Widerspruch aufzulösen. Und wie er gemerkt hat, das gelingt nicht, hat er für diese Entscheidung getroffen. Die Entscheidung von heute verdient allergrößten Respekt.
1: Der CSU-Politiker Alexander Hoffmann. Spahn war heute unter dem großen öffentlichen und parteiinternen Druck wegen seiner Elternschaft durch eine Leihmutterschaft in den USA als Unionsfraktionschef zurückgetreten. Bundesinnenminister Alexander Dobrindt warnt vor möglichen Anschlägen in Deutschland. Er habe veranlasst, die bislang formulierte abstrakte Bedrohungslage zu einer hohen Bedrohungslage hochzustufen, sagte Dobrindt der Welt am Sonntag. Er begründete die Einschätzung mit einem deutlich höheren Hinweisaufkommen, sowohl von ausländischen Geheimdiensten als auch aus eigenen Erkenntnissen. Bei ukrainischen Drohnenangriffen in Russland sind nach Behördenangaben mindestens 8 Menschen getötet und Dutzende

0: Dutzende weitere verletzt worden. Bei den Opfern soll es sich vor allem um Mitarbeiter eines Verteilzentrums, eines großen russischen Online-Versandhändlers handeln.
1: Die immer heftigeren Drohnenangriffe Kiews hier in Russland trafen diesmal den größten Versandhändler des Landes. Wildberries ist so etwas wie Amazon. Das Unternehmen sei Ziel, weil es etwa Drohnenbauteile gelagert habe, erklärte der ukrainische Präsident. Die vielen Opfer werden nun vor allem für Kreml-Chef Putin zunehmend zum Problem, weil sein Krieg gegen die Ukraine nun immer härter hier in Russland zurückschlägt. Aus Moskau, Ulf Mauder.
0: Die AfD hat offiziell ihren Wahlkampf zur Landtagswahl in Sachsen-Anhalt am 6. September gestartet. Die Bundesvorsitzende Alice Weidel stärkte vor rund 3000 Anhängern in der Magdeburger Messehalle Spitzenkandidat Ulrich Siegmund den Rücken. Die Veranstaltung wurde begleitet von Protesten verschiedener Bündnisse und Organisationen.

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1: Ich bin Diana Kramer. Am Ende war der Druck doch zu groß. Jens Spahn tritt angesichts der Debatte um seine Elternschaft mithilfe einer Leihmutter in den USA als Unionsfraktionschef zurück. Das hat Spahn den Mitgliedern der Fraktion in einem Schreiben mitgeteilt. Zuvor war bekannt geworden, dass Bundeskanzler Merz Spahn zum Rücktritt aufgefordert hatte.
2: In seinem Rücktrittsschreiben sagt Jens Spahn, ihm sei bewusst geworden, dass sein persönliches Glück, gemeinsam mit seinem Mann eine Familie zu gründen und Vater zu werden, nicht vereinbar sei mit seinem politischen Amt. Spahn gibt auch zu, die Folgen seiner Entscheidung falsch eingeschätzt zu haben. Der Spagat zwischen seiner privaten Entscheidung und der Erwartung an ihn als Fraktionschef der Union sei, so Spahn, größer geworden, als er erwartet hätte. Spahns Amt übernimmt bis zur Wahl eines Nachfolgers zunächst sein Stellvertreter, CSU-Landesgruppenchef Alexander Hoffmann. Ronny Tochau, Berlin.
1: Vor dem Hintergrund der anhaltenden Proteste gegen die Entlassung von Verteidigungsminister Fedorow hat der ukrainische Präsident Zelensky angekündigt, dass bezüglich der Armee Entscheidungen ausgearbeitet würden. Details nannte er aber nicht. Zeitgleich demonstrierten in der ukrainischen Hauptstadt Kiew und anderen Städten erneut Tausende, vor allem junge Menschen, gegen Fedorows Entlassung. Beim Ticketbuchen für Urlaubsflüge ist es oft eine knifflige Frage. Können der kleine Rollkoffer und die Tasche mit an Bord und kostet das extra? Verbraucherschützer kritisieren verwirrende Regeln und fordern Klarheit.
3: Angemessenes Handgepäck darf man kostenlos mit ins Flugzeug nehmen, betont Ramona Popp, die Chefin des Bundesverbandes der Verbraucherzentralen.

0: Es ist nicht geklärt, was genau angemessen bedeutet. Für die Fluggesellschaften ist das mal ein Rucksack, mal nur eine Handtasche oder ähnliches. Damit das aufhört, hat die Verbraucherzentrale gegen mehrere Fluggesellschaften geklagt, so Pop. Ihr Tipp bis zur Klärung: beim Buchen aufs Kleingedruckte achten und Handgepäck vor dem Abflug nachmessen. Thomas Thonfeld, Nachrichtenredaktion.
1: Die Vereinigten Arabischen Emirate fordern im Nahostkonflikt angesichts der jüngsten Eskalation ein sofortiges Ende der Feindseligkeiten sowie eine rasche Rückkehr an den Verhandlungstisch. Ohne die Kriegsparteien USA und Iran namentlich zu erwähnen, mahnte das Außenministerium auf der Plattform X einen sofortigen Stopp der Eskalation und äußerste Zurückhaltung an. Ein Abgleiten der Region in ein neues Ausmaß an Gewalt und Instabilität müsse verhindert werden.

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1: Ich bin Diana Kramer. Am Ende ging alles ganz schnell. Am Mittwoch hatte Unionsfraktionschef Jens Spahn bekannt gemacht, dass er und sein Ehemann Eltern geworden sind durch eine Leihmutter in den USA. Was folgte, war eine Debatte über Moral und Parteilinie. Denn in Deutschland ist Leihmutterschaft verboten. Die CDU lehnt eine Legalisierung ab und Spahn selbst hatte diesen Kurs verteidigt. Dass er für sein privates Glück diesen Schritt nun im Ausland vollzog, sorgte für massive öffentliche und parteiinterne Kritik. Gestern nun der Rücktritt. Unionskollegen und Oppositionspolitiker sprechen von einem richtigen Schritt. AfD-Chefin Alice Weidel im ZDF.
2: Man kann nicht gegen ein Gesetz stimmen, gegen die Leihmutterschaft und die

0: dieses Gesetz dann selbst privat unterlaufen. Also damit haben sie eigentlich jede politische Glaubwürdigkeit verspielt.
1: Die Bundesvorsitzende der AfD, Alice Weidel. Bundeskanzler Merz will nun, dass über eine Nachfolge für Spahn möglichst noch im Juli entschieden wird. Bis dahin übernimmt den Posten vorübergehend CSU-Landesgruppenchef Alexander Hoffmann. Nach einer Attacke auf einen Bahnmitarbeiter ist ein 36-Jähriger wieder auf freiem Fuß. Das Amtsgericht lehnte den Erlass eines Haftbefehls gegen den Mann ab.
2: Der Beschuldigte soll betrunken gewesen sein. Als sein Ticket kontrolliert wurde, kam es zum Streit und dann zu Gewalt, als Sicherheitsbeamte dazugerufen wurden. Ein Sicherheitsmann der Bahn flog heftig gegen die Tür des Zuges, der mit 120 Stundenkilometern unterwegs war. Die Tür wurde offenbar aus der Verankerung gerissen und der Mann stürzte hinaus. Sein Zustand soll nach wie vor kritisch sein. Ermittelt wird jetzt nicht nur, was bei der Prügelei geschah, sondern auch, warum sich die Tür öffnete und ob dabei ein Sicherheitsmann Vorlag. Thomas Brockt, Redaktion.
1: Das US-Außenministerium ruft amerikanische Staatsbürgerinnen und Staatsbürger wegen der verschärften Spannungen im Nahen Osten weltweit zu erhöhter Vorsicht auf. Die Warnung gelte insbesondere für Personen, die sich im Nahen Osten aufhalten, teilte das Ministerium auf seiner Internetseite mit. Die Sicherheitslage bleibe komplex, es bestehe die Gefahr einer unvorhergesehenen Eskalation. Weiter wird davor gewarnt, dass neben diplomatischen Einrichtungen der USA weitere Orte auch außerhalb des Nahen Ostens ins Visier von Gruppen geraten könnten, die den Iran unterstützen.

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1: Ich bin Diana Kramer. Nach dem Rücktritt von Jens Spahn als Unionsfraktionschef übernimmt sein Stellvertreter Alexander Hoffmann vorübergehend die Leitung der Abgeordneten von CDU und CSU im Bundestag, solange bis ein Nachfolger gewählt ist. Spahns Entscheidung zollte Hoffmann im ZDF-Spezial großen Respekt.
2: Jens Spahn hat für sich eine persönliche Lebensentscheidung getroffen, die die Familie betrifft. Und gleichzeitig hat er natürlich gemerkt, dass er hier auf einen Widerspruch zusteuert. Er hat dann versucht, mit einem sehr persönlichen Interview diesen Widerspruch aufzulösen. Und wie er gemerkt hat, das gelingt nicht, hat er für diese Entscheidung getroffen. Die Entscheidung verdient allergrößten Respekt.
1: CSU-Landesgruppenchef Alexander Hoffmann. Spahn war unter dem großen öffentlichen und auch parteiintern

0: an Druck wegen seiner Elternschaft durch eine Leihmutterschaft in den USA als Unionsfraktionschef zurückgetreten. Große Unternehmen in der Europäischen Union dürfen unverkaufte Kleidung und Schuhe künftig nicht mehr vernichten. Eine entsprechende EU-Vorschrift gilt ab heute und sie soll dafür sorgen, dass Firmen ihre Waren erneut verkaufen oder spenden, statt sie wegzuwerfen.
1: Künftig müssen die Firmen ihre unverkaufte Kleidung entweder spenden und verschenken oder aber sie günstiger verkaufen. Nur wenn das alles nicht funktioniert, dürfen die Textilien vernichtet werden. Der Handelsverband Deutschland sieht darin neue Chancen für Verbraucher. Es könnte mehr reduzierte Ware über Outlets oder Secondhand-Kanäle geben. Aber der Handel fürchtet auch neue Kosten durch mehr Bürokratie. Kritiker sagen, Unternehmen könnten die neuen Vorschriften zur Vermeidung von Fast Fashion leicht umgehen. Aus Brüssel, Dieter Ebeling.
0: Das US-Militär hat nach dem Tod von zwei seiner Soldaten Vergeltungsschläge gegen die iranischen Revolutionsgarden angekündigt. Als Reaktion habe man neue Luftangriffe auf den Iran begonnen, teilte das zuständige Regionalkommando CENTCOM auf der Plattform X mit. Nach US-Angaben waren die beiden Soldaten bei einem Einsatz in Jordanien ums Leben gekommen, als sich US-Streitkräfte und Verbündete gegen iranische Raketen- und Drohnenangriffe verteidigten. Damit zum Fußball und da gab es am vorletzten Tag der WM nochmal Nervenkitzel und ein wahres Torspektakel. England hat im kleinen Finale Frankreich mit 6:4 besiegt. Für die Three Lions ist der dritte Platz die beste WM-Platzierung seit dem Titelgewinn vor 60 Jahren.